0: 2000 Meter. DLV-Verbandsvorstand Büttner zeigte sich in der ARD stolz.
1: Dass wir ein neues Selbstbewusstsein haben, dass wir nach 2 Jahren, ich erinnere mich noch gut daran, in Budapest waren wir ja wirklich ganz weit hinten, dass uns die Arbeit wirklich gelungen ist, jetzt nochmal ein ganz anderes Selbstverständnis auch zur eigenen Leistung zu haben, als Team aufzutreten und mit breiter Brust hier rausgehen, auch wieder stolz sein, den Adler tragen zu können und dann loszulegen.
0: Die deutsche Bilanz in Birmingham: 6-mal Gold, 10-mal Silber und 5-mal Bronze.
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0: Es sind einige Schauer und Gewitter unterwegs. Abseits davon ist es locker bewölkt. Die Tiefstwerte, die liegen bei 18 bis 14 Grad. Zum Wochenstart ziehen sich die Schauer und Gewitter im Tagesverlauf Richtung Alpen zurück und die Sonne kommt dann raus. Es kühlt aber auf rund 25 Grad ab. Am Dienstag und Mittwoch bleibt es im Norden Bayerns unbeständig mit Schauern. Richtung Alpen zeigt sich die Sonne öfter und es wird vorübergehend auch wieder wärmer.
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0: Und da gibt's gute Nachrichten von den Straßen. Es ist im Moment alles frei.
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4: Ich bin Justin Hamm. Die belgischen Behörden haben zur Bekämpfung des größten Waldbrandes in der Geschichte unseres Nachbarlandes Einsatzkräfte aus Deutschland angefordert. Die Helfer sind auch schon unterwegs. Mehr als 2700 Hektar stehen in Flammen. Nun haben die Behörden eine Evakuierung in Teilen der nordrhein-westfälischen Stadt Monschau angeordnet. Notunterkünfte waren bereits vorbereitet worden. Die Lage vor Ort bleibt dynamisch. Umweltverbände fordern von der Bundesregierung mehr Schutz vor Hitze und Klimafolgen. Die Deutsche Umwelthilfe verlangt, Klimaschutz und Klimaanpassung als Gemeinschaftsaufgabe im Grundgesetz zu verankern. Und auch der BUND fordert ein wirksames Vorsorgepaket. SPD-geführte Ministerien wollen in dieser Wahlperiode noch eine Grundgesetzänderung anstoßen. Die Union zeigt sich skeptisch. Eine nötige Zweidrittelmehrheit im Bundestag gilt als unsicher. Wegen der anhaltenden Trockenheit ist das Feuerwerk beim Dachauer Volksfest am Abend gestrichen worden. Schon der ursprüngliche Termin am Donnerstag war ausgefallen. In Neumarkt soll heute Vormittag entschieden werden, ob es dort am Abend ein Feuerwerk gibt. Die Stadt hofft auf ausreichend Regen. Straubing hält an seinem heutigen Feuerwerk beim Gäuboden-Volksfest fest. Mit dem besten deutschen Ergebnis seit 28 Jahren ist die Leichtathletik-EM in Birmingham zu Ende gegangen. Zum Abschluss gab's nochmal Gold für Team D. Hindernisläufer Frederik Ruppert triumphierte über 3000 Meter. DLV-Verbandsvorstand Büttner zeigte sich in der ARD stolz.
5: Dass wir ein neues Selbstbewusstsein haben, dass wir nach 2 Jahren, ich erinnere mich noch gut daran, in Budapest waren wir ja wirklich ganz weit hinten, dass uns die Arbeit wirklich gelungen ist, jetzt nochmal ein ganz anderes Selbstverständnis auch zur eigenen Leistung zu haben, als Team aufzutreten und mit breiter Brust hier rausgehen, auch wieder stolz sein, den Adler tragen zu können und dann loszulegen.
4: Die deutsche Bilanz in Birmingham, 6x Gold, 10x Silber und 5x Bronze.
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4: Es sind einige Schauer und Gewitter unterwegs. Abseits davon ist es locker bewölkt. Die Tiefstwerte, die liegen bei 18 bis 14 Grad. Zum Wochenstart ziehen sich die Schauer und Gewitter im Tagesverlauf Richtung Alpen zurück und die Sonne kommt dann raus. Es kühlt aber auf rund 25 Grad ab. Am Dienstag und Mittwoch bleibt es im Norden Bayerns unbeständig mit Schauern. Richtung Alpen zeigt sich die Sonne öfter und es wird vorübergehend auch wieder wärmer.
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4: Mit Justin Hamm. Grünen-Chef Banaschak macht der CDU vor den Landtagswahlen in Sachsen-Anhalt und Mecklenburg-Vorpommern Druck. Er sagt im ZDF-Sommerinterview, die CDU soll auch mit der Linkspartei sprechen, um Regierungen ohne die AfD zu ermöglichen. Demokraten müssten miteinander gesprächfähig sein, wenn sonst Verfassungsfeinde Einfluss bekommen könnten, so Banaschak. Die CDU lehnt Koalitionen mit Linken und AfD seit 2018 per Beschluss ab. Wegen der Waldbrände im Hohenfenn müssen rund 30 Bewohner der NRW-Stadt Monschau ihre Häuser verlassen. Einsatzkräfte haben am Abend vorsorglich 2 Straßenzüge evakuiert, aus Angst vor Rauchbelastung bei drehendem Wind. Eine Schule dient als Notunterkunft, die meisten Betroffenen sind aber bei Verwandten oder Freunden untergekommen. Große Powerballaden und ihre unverkennbar rauchige Stimme machten Bonnie Tyler weltweit berühmt. Anfangs vergangenen Monats war sie im Alter von 75 Jahren nach schwerer Krankheit gestorben. Heute wird sie in ihrer Heimat Wales beigesetzt. Philipp Detlefs berichtet.
5: In der Stadt Swansea, in der Kirche Swansea Minster, findet die Trauerfeier statt. Anschließend führt der Trauerzug ein letztes Mal durch Tylers Geburtsort Skewen. Bereits am Wochenende hatten tausende Fans Abschied von der Sängerin genommen, als der Sarg durch den Ort Mumbles gefahren wurde, in dem Tyler ein Wohnhaus hatte.
4: Der Rheinpegel in Düsseldorf ist erstmals ins Minus gerutscht, historischer Tiefstand. Die Wirtschaftsweise Grimme warnt deshalb vor steigenden Preisen, etwa in Chemie- und Energiemarkt, durch die Transportprobleme auf den Flüssen. Die Bahntochter DB Cargo will alte Güterwaggons reaktivieren, um ausgefallene Schiffstransporte auszugleichen. Die gemischte deutsche Sprintstaffel hat sich bei der EM in Birmingham die Silbermedaille gesichert. Nach jeweils 100 Metern mussten sich Kevin Kranz, Rebecca Hase, Heiko Gussmann und Gina Lückenkämper nur Großbritannien geschlagen geben. Goldene Momente gab es zum Abschluss auch für Team Deutschland. Frederik Ruppert wurde Europameister über 3000 Meter Hindernis und Amanal Petros holte Marathongold.
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4: Es sind einige Schauer und Gewitter unterwegs. Abseits davon ist es locker bewölkt. Die Tiefstwerte, die liegen bei 18 bis 14 Grad. Zum Wochenstart ziehen sich die Schauer und Gewitter im Tagesverlauf Richtung Alpen zurück und die Sonne kommt dann raus. Es kühlt aber auf rund 25 Grad ab. Am Dienstag und Mittwoch bleibt es im Norden Bayerns unbeständig mit Schauern. Richtung Alpen zeigt sich die Sonne öfter und es wird vorübergehend auch wieder wärmer.
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4: Es bleibt dabei alles ruhig, wir haben keine Staus oder andere Meldungen.
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3: Ich bin Justin Hamm. Grünen-Chef Banaschak macht der CDU vor den Landtagswahlen in Sachsen-Anhalt und Mecklenburg-Vorpommern Druck. Er sagt im ZDF-Sommerinterview, die CDU soll auch mit der Linkspartei sprechen, um Regierungen ohne die AfD zu ermöglichen. Demokraten müssten miteinander gesprächfähig sein, wenn sonst Verfassungsfeinde Einfluss bekommen könnten, so Banaschak. Die CDU lehnt Koalitionen mit Linken und AfD seit 2018 per Beschluss ab. Wegen der Waldbrände im Hohenfenn müssen rund 30 Bewohner der NRW-Stadt Monschau ihre Häuser verlassen. Einsatzkräfte haben am Abend vorsorglich zwei Straßenzüge evakuiert, aus Angst vor Rauchbelastung bei drehendem Wind. Eine Schule dient als Notunterkunft, die meisten Betroffenen sind aber bei Verwandten oder Freunden untergekommen. Große Powerballaden und ihre unverkennbar rauchige Stimme machten Bonnie Tyler weltweit berühmt. Anfangs vergangenen Monats war sie im Alter von 75 Jahren nach schwerer Krankheit gestorben. Heute wird sie in ihrer Heimat Wales beigesetzt. Philipp Detlefs berichtet.
4: In der Stadt Swansea, in der Kirche Swansea Minster, findet die Trauerfeier statt. Anschließend führt der Trauerzug ein letztes Mal durch Tylers Geburtsort Skewen. Bereits am Wochenende hatten tausende Fans Abschied von der Sängerin genommen, als der Sarg durch den Ort Mumbles gefahren wurde, in dem Tyler ein Wohnhaus hatte.
3: Die gemischte deutsche Sprintstaffel hat sich bei der EM in Birmingham die Silbermedaille gesichert. Nach jeweils 100 Metern mussten sich Kevin Kranz, Rebecca Hase, Heiko Gussmann und Gina Lückenkämper nur Großbritannien geschlagen geben. Goldene Momente gab es zum Abschluss auch für Team Deutschland. Frederik Ruppert wurde Europameister über 3000 Meter Hindernis und Amanal Petros holte Marathongold.
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3: Es sind einige Schauer und Gewitter unterwegs. Abseits davon ist es locker bewölkt. Die Tiefstwerte, die liegen bei 18 bis 14 Grad. Zum Wochenstart ziehen sich die Schauer und Gewitter im Tagesverlauf Richtung Alpen zurück und die Sonne kommt dann raus. Es kühlt aber auf rund 25 Grad ab. Am Dienstag und Mittwoch bleibt es im Norden Bayerns unbeständig mit Schauern. Richtung Alpen zeigt sich die Sonne öfter und es wird vorübergehend auch wieder wärmer.
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3: Mit Justin Hamm. Grünen-Chef Banaschak fordert von der CDU nach den Ostlandtagswahlen Gesprächsbereitschaft auch mit der Linkspartei über eine mögliche Regierung ohne die AfD. Im ZDF sagte er:
4: In einer Situation, in der man befürchten muss, dass am Ende Antidemokraten und Verfassungsfeinde Einfluss auf die Politik bekommen, müssen Demokraten miteinander gesprächsfähig sein. Das erwarte ich von der Linken, das erwarte ich von der SPD und das erwarte ich auch von der Union.
3: Bei der CDU gibt es seit 2018 einen generellen Unvereinbarkeitsbeschluss zur Zusammenarbeit mit Linken und AfD. Wegen des riesigen Waldbrandes im Hohenfenn werden nun doch Teile der Stadt Monschau in NRW evakuiert. Erstmal sind 17 Häuser betroffen. Dabei war man in Monschau eigentlich davon ausgegangen, dass die Flammen nicht übergreifen. Der Brand, der seit Freitag in Belgien wütet, hat schon rund 30 Quadratkilometer zerstört. Einsatzkräfte aus Deutschland, den Niederlanden, Schweden und Luxemburg sind zur Hilfe gekommen. Der neue Gesundheitsminister Linnemann bekommt Gegenwind für seine Idee, kleine Krankenkassen zur Fusion zu zwingen. Experten und Ökonomen raten ihm davon ab. Fusionen lösten die Finanzprobleme nicht und brächten oft nur Ärger für Patienten, so Kritiker. Auch betroffene Kassen fordern, den Plan aufzugeben. Eine Expertenkommission soll Ende des Jahres Reformvorschläge vorlegen. US-Präsident Trump lässt ein geplantes gemeinsames Militärmanöver mit Südkorea deutlich verkleinern. Grund sei seine gute Beziehung zu Nordkoreas Machthaber Kim Jong-un, so Trump. Die jährliche Übung, die heute beginnen soll, sende sonst ein feindseliges Signal an Nordkorea. Laut Trump könnten die Manöver sogar ganz entfallen. Deutschlands Leichtathleten haben bei der EM in Birmingham ihre beste Ausbeute seit 28 Jahren geholt. Frederik Ruppert gewann zum Abschluss Gold über 3000 Meter Hindernis. Silber gab's für die Sprint-Mixed-Staffel und überraschend auch für Speerwerferin Julia Ulbricht. Weitspringerin Malaika Mihambo hat es nicht aufs Podest geschafft.
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3: Heute zieht eine Regenfront mit Gewittern und böigem Wind über uns hinweg. Am Nachmittag verzieht sich dann alles Richtung Alpen. Bis zu 23 Grad im Südosten steigt das Thermometer bis auf 25 Grad. Die restliche Woche geht's dann wechselhaft weiter, aber ab Mittwoch vor allem im Süden wieder wärmer.
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3: Es ist noch alles ruhig auf den Straßen, keine Staus, keine Gefahrenmeldungen, alles frei.
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5: Ich bin Justin Hamm. Grünen-Chef Banaschak fordert von der CDU nach den Ostlandtagswahlen Gesprächsbereitschaft auch mit der Linkspartei über eine mögliche Regierung ohne die AfD. Im ZDF sagte er:
6: In einer Situation, in der man befürchten muss, dass am Ende Antidemokraten und Verfassungsfeinde Einfluss auf die Politik bekommen, müssen Demokraten miteinander gesprächsfähig sein. Das erwarte ich von der Linken, das erwarte ich von der SPD und das erwarte ich auch von der Union.
5: Bei der CDU gibt es seit 2018 einen generellen Unvereinbarkeitsbeschluss zur Zusammenarbeit mit Linken und AfD. Wegen des riesigen Waldbrandes im Hohenfenn werden nun doch Teile der Stadt Monschau in NRW evakuiert. Erstmal sind 17 Häuser betroffen. Dabei war man in Monschau eigentlich davon ausgegangen, dass die Flammen nicht übergreifen. Der Brand, der seit Freitag in Belgien wütet, hat schon rund 30 Quadratkilometer zerstört. Einsatzkräfte aus Deutschland, den Niederlanden, Schweden und Luxemburg sind zur Hilfe gekommen. Der neue Gesundheitsminister Linnemann bekommt Gegenwind für seine Idee, kleine Krankenkassen zur Fusion zu zwingen. Experten und Ökonomen raten ihm davon ab. Fusionen lösten die Finanzprobleme nicht und brächten oft nur Ärger für Patienten, so Kritiker. Auch betroffene Kassen fordern, den Plan aufzugeben. Eine Expertenkommission soll Ende des Jahres Reformvorschläge vorlegen. Deutschlands Leichtathleten haben bei der EM in Birmingham ihre beste Ausbeute seit 28 Jahren geholt. Frederik Ruppert gewann zum Abschluss Gold über 3000 Meter Hindernis. Silber gab's für die Sprint-Mixed-Staffel und überraschend auch für Speerwerferin Julia Ulbricht. Weitspringerin Malaika Mihambo hat es nicht aufs Podest geschafft.
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5: Heute zieht eine Regenfront mit Gewittern und böigem Wind über uns hinweg. Am Nachmittag verzieht sich dann alles Richtung Alpen. Bis zu 23 Grad im Südosten steigt das Thermometer bis auf 25 Grad. Die restliche Woche geht es dann wechselhaft weiter, aber ab Mittwoch vor allem im Süden wieder wärmer.
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1: Die Koffer sind gepackt, die Urlaubsvorfreude steigt. Aber kaum sitzen wir im Auto, im Bus oder im Flieger, dreht sich bei so manchen schon der Magen um. Juliane, aber dagegen ist ein Kraut gewachsen, ja?
2: Ja, und zwar Petersilie. Die soll beruhigend wirken und Reiseübelkeit vorbeugen. Am besten schon einen Tag vor der Abreise einen Teelöffel frisch gehackte Petersilie kauen. Und falls Petersilie nicht so euer Ding ist, auch Ingwer oder Pfefferminze sind bewährte Hausmittel gegen Reiseübelkeit.
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3: Mit Justin Hamm, guten Morgen. Mit dem besten deutschen Ergebnis seit 28 Jahren ist die Leichtathletik-EM in Birmingham zu Ende gegangen. Zum Abschluss gab es nochmal Gold für Team D. Hindernisläufer Frederik Ruppertz triumphierte über 3000 Meter. DLV-Verbandsvorstand Büttner zeigte sich in der ARD stolz.
4: Dass wir ein neues Selbstbewusstsein haben, dass wir nach 2 Jahren, ich erinnere mich noch gut daran, in Budapest waren wir ja wirklich ganz weit hinten, dass uns die Arbeit wirklich gelungen ist, jetzt nochmal ein ganz anderes Selbstverständnis auch zur eigenen Leistung zu haben, als Team aufzutreten und mit breiter Brust hier rausgehen, auch wieder stolz sein, den Adler tragen zu können und dann loszulegen.
3: Die deutsche Bilanz in Birmingham, 6-mal Gold, 10-mal Silber und 5-mal Bronze. Hunderte Einsatzkräfte der Feuerwehr bekämpfen 2 große Waldbrände in der Eifel und im Westerwald. Die Flammenfront im Naturschutzgebiet Hohes Venn an der Grenze zwischen Belgien und NRW rückt der ersten Wohnbebauung auf deutschem Gebiet näher. Einige Bewohner des Ortes Monschau mussten evakuiert werden. In Rheinland-Pfalz scheint die Gefahrenlage derweil weniger akut. Grünen-Chef Banaschak macht der CDU vor den Landtagswahlen in Sachsen-Anhalt und Mecklenburg-Vorpommern Druck. Er sagt im ZDF-Sommerinterview, die CDU soll auch mit der Linkspartei sprechen, um Regierungen ohne die AfD zu ermöglichen. Demokraten müssten miteinander gesprächfähig sein, wenn sonst Verfassungsfeinde Einfluss bekommen könnten, so Banaschak. Die CDU lehnt Koalitionen mit Linken und AfD seit 2018 per Beschluss ab. 2 Jahre nach dem Start von Vero kennt sich kaum jemand damit aus. Eigentlich soll der Dienst die europäische Antwort auf PayPal sein, aber laut einer Verivox-Umfrage unter 1000 Erwachsenen wussten nur knapp 4 von 10, dass es sich um einen Zahlungsdienst handelt. Fast ein Drittel hat den Namen noch nie gehört und knapp jeder Vierte kennt ihn zwar, aber nicht die Bedeutung. Bonnie Tyler wird heute beerdigt. Der Musikstar war Anfang Juli nach schwerer Krankheit gestorben. In ihrer Heimat Wales findet am Mittag eine Trauerfeier statt. Der Sarg wird dann durch Tylers Heimatort Skewen gefahren. Fans können sich von ihrem Idol verabschieden. Ihre rauchige Stimme und Hits wie Total Eclipse of the Heart hatten Bonnie Tyler weltberühmt gemacht.
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5: Da bekommen wir heute einen Mix aus Sonne und Wolken. Es sind immer wieder auch Schauer und Gewitter mit dabei. Das Ganze bei Tagestopwerten bis zu 24 Grad.
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5: Momentan habe ich keine Meldungen für euch. Alles frei soweit.
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5: Auch bei den Blitzern habe ich noch nichts. Wenn ihr was habt, gerne anrufen oder eine WhatsApp schicken. Beides unter 08000 1064 1064. Merci dabei.
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5: Einen schönen guten Morgen wünsche ich euch. Und wo es heute hoch hinaus in die Baumwipfel geht, das sage ich euch gleich. In meinen 33 Dingen, die ihr in den Sommerferien unbedingt gemacht haben müsst, gibt's gleich wieder wie gewohnt um 16:45 Uhr.

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0: Hier ist das Top FM Frühstücksradio. Schönen guten Morgen euch.
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0: Heute wird's abenteuerlich. Es geht in die Waldwelt Allgäu und hoch hinaus in den Baumwipfelpfad. Insgesamt gibt's 70 Erlebnisstationen, um groß und klein für die Natur zu begeistern. Erlebnispfad, Labyrinth, Streichelzoo, Abenteuerspielplätze, aber auch Orte zum Entspannen und natürlich das Highlight, der Baumwipfelpfad. Der geht 40 Meter über dem Boden mitten durch die Baumkronen. Sagenhafter Ausblick inklusive. Die Waldwelt Allgäu ist ein beeindruckendes Naturerlebnis, ein toller Ausflug für die ganze Familie. Da kann man schnell mal den ganzen Tag verbringen.
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3: Mit Justin Hamm, guten Morgen. Mit dem besten deutschen Ergebnis seit 28 Jahren ist die Leichtathletik-EM in Birmingham zu Ende gegangen. Zum Abschluss gab es nochmal Gold für Team D. Hindernisläufer Frederik Ruppertz triumphierte über 3000 Meter. DLV-Verbandsvorstand Büttner zeigte sich in der ARD stolz.
4: Dass wir ein neues Selbstbewusstsein haben, dass wir nach 2 Jahren, ich erinnere mich noch gut daran, in Budapest waren wir ja wirklich ganz weit hinten, dass uns die Arbeit wirklich gelungen ist, jetzt nochmal ein ganz anderes Selbstverständnis auch zur eigenen Leistung zu haben, als Team aufzutreten und mit breiter Brust hier rausgehen, auch wieder stolz sein, den Adler tragen zu können und dann loszulegen.
3: Die deutsche Bilanz in Birmingham: 6-mal Gold, 10-mal Silber und 5-mal Bronze. Hunderte Einsatzkräfte der Feuerwehr bekämpfen 2 große Waldbrände in der Eifel und im Westerwald. Die Flammenfront im Naturschutzgebiet Hohes Venn an der Grenze zwischen Belgien und NRW rückt der ersten Wohnbebauung auf deutschem Gebiet näher. Einige Bewohner des Ortes Monschau mussten evakuiert werden. In Rheinland-Pfalz scheint die Gefahrenlage derweil weniger akut. Grünen-Chef Banaschak macht der CDU vor den Landtagswahlen in Sachsen-Anhalt und Mecklenburg-Vorpommern Druck. Er sagt im ZDF-Sommerinterview, die CDU soll auch mit der Linkspartei sprechen, um Regierungen ohne die AfD zu ermöglichen. Demokraten müssten miteinander gesprächfähig sein, wenn sonst Verfassungsfeinde Einfluss bekommen könnten, so Banaschak. Die CDU lehnt Koalitionen mit Linken und AfD seit 2018 per Beschluss ab. 2 Jahre nach dem Start von Vero kennt sich kaum jemand damit aus. Eigentlich soll der Dienst die europäische Antwort auf PayPal sein, aber laut einer Verivox-Umfrage unter 1000 Erwachsenen wussten nur knapp 4 von 10, dass es sich um einen Zahlungsdienst handelt. Fast ein Drittel hat den Namen noch nie gehört und knapp jeder Vierte kennt ihn zwar, aber nicht die Bedeutung.
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5: Ja, und wir starten in eine durchwachsene Wetterlage jetzt in der dritten Sommerferienwoche. Heute in der Früh sehr schwül, im Laufe des Tages dann noch immer wieder Schauer und Gewitter. Die Tagestopwerte, die gehen rauf auf 18 bis 22 Grad und vielleicht kommt die Sonne auch mal durch. Morgen, da haben wir mehr Wolken als Sonnenschein, im Laufe des Tages dann auch wieder hin und wieder Regen. Das Ganze über bis zu 23 Grad.
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5: Guten Morgen auf die Straßen, da ist alles frei soweit.
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5: Da habe ich auch noch keinen. Wenn ihr was habt, 08000 1064 1064, die Nummer zu uns für Telefon und für WhatsApp.
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5: Kurz nach 17:30, schönen guten Morgen. Und hier ist einer eurer Lieblings-80er. Supertramp mit It's Raining Again. Passt perfekt zum Start in die neue Woche.

Wenn wir heute Morgen kleine Augen haben, ich glaube, dann ist das mehr als verständlich. Gefühlt war das einer der heißesten Nächte des ganzen Jahres, oder? Hier ist das Top FM Frühstücksradio und 22 Grad hat mein Auto heute Morgen angezeigt. Ich habe gedacht, ich spinne. Ich habe heute Morgen durchgelüftet und dachte mir so, hey, was? Es kommt immer noch viel wärmer rein, als es in der Wohnung ist. Es ist wirklich unglaublich. Deswegen machen wir erst einmal ganz entspannt heute Morgen, weil ich meine, nach so einer Nacht, da müssen wir entspannt in die neue Woche starten. Jetzt mit einem eurer Lieblings-80er. Hier ist Tom Petty mit Free Fallen. Lasst es euch gut gehen.

0: Info 44. Schönen guten Morgen.
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0: Woche 3 von 6 der Sommerferien. Wir starten die dritte Sommerferienwoche von ganzen 6 Wochen. Aber wieso überhaupt 6 Wochen und nicht gleich 10 oder nur 4?
2: 6 Wochen Sommerferien sind vor allem ein Kompromiss. Die Kids brauchen genug Zeit, um sich vom Schulalltag richtig zu erholen und sollten gleichzeitig nicht so lange raus sein, dass sie zu viel vom Lernstoff vergessen. Seit über 60 Jahren ist in Deutschland festgelegt, dass es pro Schuljahr 75 Ferientage geben muss. Das sind etwa 15 Wochen, die über das Jahr in größere und kleinere Abschnitte aufgeteilt werden. Die Sommerferien sind der längste Block, weil wir bei großer Hitze nachweislich schlechter lernen können.
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3: Mit Zoe Mesenbrink. Schönen guten Morgen. Pendler in Oberbayern brauchen in den nächsten Tagen wieder viel Geduld. Bei der zweiten Stammstrecke in München starten die Vorbereitungen für den Abriss und Neubau des Bahnsteigs in Laim stadteinwärts. Deshalb wird die Stammstrecke ab heute Abend bis nächsten Dienstag teilweise gesperrt. Auch auf der Straße starten heute neue Baustellen. Auf dem Luise-Kiesebach-Platz werden ab sofort die Fahrspuren erweitert und bei der Landshuter Allee wird die Fahrbahn saniert. Dafür sind auch Nacht- und Wochenendsperrungen geplant. Alle Infos zur Stammstreckensperrung und zu den Straßenbaustellen gibt's auf topfm.de.

0: Rund einen Monat nach ihrem Tod ist Bonnie Tyler zurück in ihre Heimat. Bereits am Wochenende haben sich tausende Fans in Wales von der Rocklegende verabschiedet. Heute wird sie offiziell beigesetzt. Die Trauerfeier in der Kirche wird für die Öffentlichkeit auf einer Leinwand ausgestrahlt. Danach wird der Sarg nochmal durch Skewen gefahren. Das ist Bonnie Tylers Heimatort. Die eigentliche Beisetzung findet danach im privaten Kreis statt. Oberbayern zählt die Tage bis zur Wiesn in München. Für die Wiesnwirte steht davor aber nochmal ein weniger angenehmer Termin an. Anfang September wird am Bayerischen Obersten Landesgericht verhandelt, ob die Wiesnzeltvergabe transparent ist. Gastronom Alexander Egger klagt gegen die Zuteilung der Bierzelte. Im Vorfeld ist ein Eilantrag bereits gescheitert. Die Wiesnwirte haben sich jetzt nochmal zu Wort gemeldet und verteidigen das bisherige Zeltvergabeverfahren.
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2: Wo ist der Bavaria-Kopf hin? Normalerweise steht vor dem Museum hier in Fürstenfeldbruck ein Abguss des Kopfes der Münchner Bavaria. Aktuell fehlt von ihm aber jede Spur. Nach rund 20 Jahren in Fürstenfeldbruck braucht die Bavaria nämlich eine Beauty-Kur. Und dafür musste sie abgebaut werden. Jetzt bekommt die Styroporfigur einen neuen Anstrich und abgebröckelte Teile werden wieder angeklebt. In ein paar Monaten steht sie dann aber wieder an Ort und Stelle. Aus Fürstenfeldbruck, Clara Berz.
0: Und mehr Nachrichten aus Oberbayern gibt's auch wieder in einer halben Stunde in den Top FM Nachrichten.
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4: Da messen wir gerade in Dachau am Schloss 20 Grad, Unterhaching im Kreis München 21. Heute in der Früh ist es sehr schwül, im Tagesverlauf ist es dann durchwachsen. Wir haben stellenweise immer wieder kräftige Schauer und Gewitter. Die Sonne ist auch ein bisschen mit dabei und die Tagestopwerte, die liegen bei 19 bis 25 Grad. Morgen sind dann mehr Wolken unterwegs als Sonne, dazu ein paar Regenfälle, das Ganze bis zu 23 Grad. Und am Mittwoch haben wir ein bisschen Sonne, auch einige Wolken und es kann auch immer wieder etwas regnen. Tagestopwerte 25 bis 29 Grad.
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4: Guten Morgen auf die Straßen A8 München Richtung Salzburg. Zwischen Grenzübergang Bad Reichenhall und Bad Reichenhall dauert es 2 Minuten länger. Sonst alles frei.
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4: Geblitzt wird Schongau, Peitinger Straße. Merci an Fabi fürs Melden. Finsing, Kreis Erding, Erdinger Straße. Diessen am Ammersee, die Diessener Straße und München-Pfeuffer Straße beidseitig. Wenn ihr noch was habt, 08000 1064 1064, die Nummer zu uns für Telefon und für WhatsApp.
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4: Schönen guten Morgen euch und durchlüften heute in der Früh macht nicht ganz so viel Spaß, weil man reißt das Fenster auf und es kommt wärmer rein als die letzten Tage. Es ist so schwül heute Morgen, ne? Stellenweise schon überall über 20 Grad. Aber es ist ein bisschen Abkühlung angesagt diese Woche. Und jetzt geht's erstmal rein in den Tag mit einem eurer Lieblings-90er. Hier ist Tina Turner mit GoldenEye.

10 nach 6. Diese Woche macht der Hochsommer ein klein bisschen Pause und das ist gar nicht schlecht, denn es gibt bei uns in Oberbayern in den Sommerferien noch so viele andere Sachen zu erleben, als nur baden zu gehen. Hier ist das Top FM Frühstücksradio und was immer eine Empfehlung ist, weil es einfach so liebevoll gemacht ist, die Augsburger Puppenkiste. Die spielen zum Beispiel den Räuber Hotzenplotz, die kleine Hexe oder auch der Brandner Kasper und das ewige Leben. Und einen der schönsten Ausflüge in die Natur und ein tolles Abenteuer für die Kids gibt's im Kreis Bad Tölz-Wolfratshausen. Der Moor-Erlebnispfad in Benediktbeuern. Da gibt's jede Menge Stationen, wo die Kids viel über die Natur und die Tiere in Oberbayern lernen. Dann geht's tief hinein ins Moor über Holzstege und es gibt viele Stationen zum Spielen und Staunen. Da kann man gerne gleich mal einen halben Tag verbringen. Und noch mehr Ausflugstipps gibt's in meinen 33 Dingen, die man in den Sommerferien unbedingt gemacht haben muss. Gibt's wie gewohnt wieder um 7:15 hier im Top FM Frühstücksradio.

Montagmorgen, die Nacht kaum geschlafen, weil viel zu heiß. Wir wünschen uns nichts sehnlicher, als jetzt auch Ferien zu haben. Aber es hilft alles nichts. Wir müssen heute ran. Und manchmal, da braucht es nur diesen einen Song. Am besten schön laut und die Welt schaut gleich ganz anders aus. Und genau diese Songs hört ihr bei uns. Hier ist Radio Top FM und hier ist einer eurer Lieblings-90er, The New Radicals mit You Get What You Give. Lasst es euch gut gehen.

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11: Mit Zoe Mesenbrink. Schönen guten Morgen. Ob Arbeit oder Ferienausflug, wer mit der S-Bahn unterwegs ist, muss in den nächsten Tagen wieder umplanen. Heute Abend starten die Vorbereitungen für die Baustelle in Leim. Es kommt deshalb zu Fahrplanänderungen auf der Stammstrecke. Obendrauf starten heute auch die Baustellen in der Landshuter Allee und auf dem Luise-Kieselbach-Platz. Alle Infos gibt's auf topfm.de. Ob in Brunnthal, Sauerlach oder jetzt am Wochenende im Perlacher Forst. Im Landkreis München häufen sich die Waldbrände. Deshalb überprüft die Polizei jetzt, ob es einen Zusammenhang zwischen den Bränden gibt. Wer einen Hinweis geben kann, soll sich bitte beim Polizeipräsidium München melden. Aktuell zieht es viele in Oberbayern an die Seen. Am Walchensee war der Andrang aber so stark, dass Forstmitarbeiter jetzt besseren Schutz fordern. Denn am Feiertag mussten die Mautstraßen 5 Stunden lang gesperrt werden. Die Mitarbeiter wurden von Badegästen deshalb aggressiv behandelt. Der Forstbetriebschef hat angekündigt, dass man für die nächste Saison über besseren Schutz nachdenke. So erfolgreich sind die deutschen Leichtathleten seit 28 Jahren nicht gewesen. Am Abend ist die Europameisterschaft in Birmingham zu Ende gegangen. Deutschland ist im Medaillenspiegel auf Platz 3 gelandet. Insgesamt dürfen wir uns über 6-mal Gold, 10-mal Silber und 5-mal Bronze freuen. Und mehr Nachrichten aus Oberbayern gibt's auch wieder in einer halben Stunde in den Top-FM-Nachrichten.
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13: Moosburg an der Isar. Messen wir 16 Grad. In Starnberg hat es 19. Und wir starten in eine überwiegend durchwachsende Woche. Der Hochsommer. Das Hochsommerwetter hat erstmal ein bisschen Pause. Heute nur noch Tagestopwerte von 19 bis 25 Grad. Dazu immer wieder Schauer oder auch Gewitter. Und die Sonne kommt nur gelegentlich raus. Morgen viele Wolken, dazu ein bisschen Sonne und stellenweise auch immer wieder Regen bei bis zu 23 Grad.
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13: Guten Morgen auf die Straßen. Da habe ich momentan, Vorsicht bitte, die A8 München Richtung Salzburg zwischen Bad Aibling und Rosenheim West. Da steht ein defekter PKW. Sonst alles frei.
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13: Maisach, Kreis Fürstenfeldbruck, die Luststraße. Unterhaching, Kreis München, Bieberger Straße. Karlsfeld, Kreis Dachau, Münchner Straße. Und noch in München die Pfeuferstraße. Beidseitig kommt von der Hanna. Dankeschön. Wenn ihr noch was habt, 08000 1064 1064. Die Nummer zu uns für Telefon und für WhatsApp.
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13: Einen schönen guten Morgen, und wo wir jetzt royal residieren können, das verrate ich euch gleich in meinem Top FM Newspresso, den drei Fakten, dass ihr heute beim Smalltalk glänzen könnt, gibt's wie gewohnt um 20 vor 7. Und hier ist Wham! Mit The Edge of Heaven. Schönen guten Morgen.

0: nur 6.40 Uhr. Ganz entspannt geht's rein in diesen Montagmorgen. Hier ist das Top FM Frühstücksradio und jetzt kommen die Gesprächsthemen des Tages.
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0: Na also, es geht doch. Der TSV 1860 München hat in der Regionalliga seinen ersten Sieg errungen und dabei gleich mal ganz lässig Tabellenführer Memmingen weggeputzt. 3-0 stand am Ende für die Löwen. Und noch eine gute Nachricht. Auf jeden Fall bis zum 12. Spieltag werden alle Spiele der Löwen live im BR übertragen. Cristiano Ronaldo hat jetzt nicht nur seine Georgina geheiratet, sondern auch eine große Ankündigung gemacht. Im Interview mit Vogue sagte Ronaldo, das ist wahrscheinlich mein letztes Jahr im Fußball. Ein großes Ziel hat Ronaldo offenbar noch, 1000 Tore in seiner gesamten Karriere schießen. 24 würden dazu noch fehlen. Und jetzt können wir richtig royal residieren. Wie wär's mit Urlaub im Water Tower auf dem Anwesen von König Charles? Der Turm steht auf dem Sandringham Anwesen. Er wurde aufwendig restauriert und hat sogar eine 360-Grad Dachterrasse. Kostenpunkt für den royalen Urlaub ab rund 1800 Pfund pro Woche.
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0: Hier ist das Top FM Frühstücksradio. 6.45 Uhr. Servus, guten Morgen.
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0: Modeschmuck. Sieht ja oft richtig schön aus, aber gerade bei Ringen, da bilden sich oft so blaue oder grüne Ränder am Finger. Vor allem, wenn es draußen warm ist und wir schwitzen. Juliane, aber das können wir ganz leicht verhindern, gell?
2: Ja, indem wir die Innenseite des Rings einfach dünn mit durchsichtigem Nagellack einpinseln. Das Ganze dann gut trocknen lassen. Der Lack bildet eine Schutzschicht zwischen Metall und Haut und verhindert so die Verfärbungen. Die Schicht hält natürlich nicht ewig, deswegen einfach ab und zu mal nachpinseln. Und morgen wie eine alte Sonnencremetube zu unserem praktischen Helfer wird.
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0: Kurz vor sieben ist es. Hier ist das Top FM Frühstücksradio und gleich nach den Nachrichten um sieben gibt's einen eurer Lieblings-80er. Michael Jackson mit Billie Jean. Und warum Pendler ab heute wieder mehr Zeit einplanen müssen, das hört ihr gleich in den Top FM Nachrichten um sieben bei Zoe Mesenbrink.
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10: Mit Zoe Mesenbrink, schönen guten Morgen. München steckt weiterhin im Baustellensommer. Heute geht es mit den nächsten Projekten weiter. Zum Beispiel wird die Fahrbahn der Landshuter Allee ab heute saniert und auf dem Luise-Kieselbach-Platz werden die Spuren erweitert. Auch die S-Bahn baut weiter. Ende August soll der Bahnsteig in Leim stadteinwärts abgerissen und neu gebaut werden. Für die Vorbereitungsarbeiten gibt es ab heute Abend Fahrplanänderungen bei der Stammstrecke. Alle Infos gibt's auf topfm.de. Während in München gebaut wird, werden die Bauarbeiten in Starnberg erstmal verschoben. Eigentlich sollten diesen Herbst die Arbeiten für den B2-Tunnel beginnen. Jetzt wurde bestätigt, dass es bis zum Start doch noch dauert. Das Problem? Bisher fehlt die Freigabe der Finanzierung und das gültige Planrecht. Erst wenn beides freigegeben ist, soll ein neuer Zeitrahmen öffentlich gemacht werden. Sie zählt zu einem der bekanntesten Gesichter des amerikanischen Fernsehens. Jetzt müssen sich Film- und Serienfans von ihr verabschieden. Hayden Panettiere ist im Alter von 36 Jahren gestorben.
11: Serienfans ist Panettiere durch ihre Rollen in der Mystery-Serie Heroes und dem Musikdrama Nashville bekannt. Auch in der Horrorreihe Scream spielte sie zweimal mit. Der frühere Kinderstar war mit Ex-Box-Weltmeister Wladimir Klitschko verlobt. Die beiden haben eine gemeinsame Tochter. Sie habe unermessliche Liebe und Freude ausgestrahlt, schrieb ihr Vater in einem Statement. Thomas Bremser, Nachrichtenredaktion.
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12: Ob Naturschutz oder Denkmalpflege, wer hier im Landkreis Erding Einsatz zeigt, der wird belohnt. Auch dieses Jahr gibt's wieder den Kultur- und Umweltpreis und aktuell werden Vorschläge gesammelt. Noch bis Ende September könnt ihr euren Vorschlag einreichen. Gesucht werden Personen oder Gruppen, die sich zum Beispiel für Brauchtum oder Heimatpflege einsetzen oder der Natur etwas Gutes tun. Für die Gewinner gibt es dann jeweils 2.000 Euro. Aus Erding, Pia Wörz.
10: Und mehr Nachrichten aus Oberbayern gibt's auch wieder in einer halben Stunde in den Top FM Nachrichten.
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0: München, Marienplatz, 21 Grad. In Eching am Ammersee, da messen wir 17 Grad. Und die Tagestopwerte sind heute ein bisschen milder, 19 bis 25 Grad. Dazu bekommen wir heute viele Wolken, immer wieder Schauer und auch Gewitter. Und die Sonne, die zeigt sich eher selten. Morgen, da haben wir viele Wolken, gelegentlich Dienstag etwas Regen bei 19 bis 23 Grad und am Mittwoch so ein Mix aus Sonne und Wolken bei Höchstwerten bis zu 29 Grad.
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0: Guten Morgen auf die Straßen, A995, Kreuz München Süd Richtung München. Zwischen Kreuz Süd und Sauerlach da ein bisschen stockender Verkehr. Sonst alles frei.
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0: Da wird geblitzt in Starnberg, die Andechser Straße, Forst-Inning, Kreis Ebersberg, Mühldorfer Straße, Mercy an Schorschwiss melden, Maisach, Kreis Fürstenfeldbruck, die Luststraße und noch in München und zwar Petuelring, hier stadteinwärts. Wenn ihr noch was habt, 08000 1064 1064, die Nummer zu uns für Telefon und für WhatsApp. Dankeschön.
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0: Schönen guten Morgen euch und gerade am Montag ist so, in den Alltag kommen wir besonders hart, ne? Da hilft nur eins, eure Lieblingsmusik und die haben wir natürlich hier bei uns in unserem Top FM, mehr Musiksommer, jetzt mit einem eurer Lieblings-80er. Hier ist Michael Jackson mit Billie Jean.

12 Minuten nach 7. Rein geht's in die dritte Ferienwoche und da ist schon wieder einiges geboten bei uns in Oberbayern. Hier ist das Top FM Frühstücksradio und wichtig für alle Pendler, ab heute gibt's Fahrplanänderungen bei der Münchner S-Bahn. Wegen Bauarbeiten sind die Gleise am Leimer Bahnhof einige Tage gesperrt. Leim und Hirschgarten sind dann nur über Ersatzbusse erreichbar. Viele Regionalzüge, die fahren auch nur bis Pasing. Dann ist heute großes Finale auf dem Dachauer Volksfest und da gibt's nochmal ein Schmankerl mit dem Familientag und vergünstigten Preisen. Außerdem gibt's nochmal Rundflüge des Aero Club Dachau. Bevor es Anfang September mit dem Volksfest in Freising losgeht, gibt's am Donnerstag am Freisinger Marienplatz noch die öffentliche Festbierprobe. Da kostet die halbe nur 3 Euro. Außerdem perfekt für die Kids. Am Donnerstag läuft der neue Minions-Film Minions and Monsters im Fürstenfelder Kinosommer. Samstag spielt der TSV 1860 München dann in der ersten Runde im DFB-Pokal gegen Holstein Kiel. Und am Sonntag genießen wir noch das Finale beim Nachtmarkt in Herrsching direkt an der Seepromenade und der Eintritt ist frei. Jetzt aber erstmal rein in die Woche. Hier mit Katrina the Waves and Walking on Sunshine bei Radio Top FM.

0: Hier ist das Top FM Frühstücksradio. Schönen guten Morgen euch.
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0: Heute wird's abenteuerlich. Es geht in die Waldwelt Allgäu und hoch hinaus in den Baumwipfelpfad. Insgesamt gibt's 70 Erlebnisstationen, um groß und klein für die Natur zu begeistern. Erlebnispfad, Labyrinth, Streichelzoo, Abenteuerspielplätze, aber auch Orte zum Entspannen und natürlich das Highlight, der Baumwipfelpfad. Der geht 40 Meter über dem Boden mitten durch die Baumkronen, sagenhafter Ausblick inklusive. Die Waldwelt Allgäu ist ein beeindruckendes Naturerlebnis, ein toller Ausflug für die ganze Familie. Da kann man schnell mal den ganzen Tag verbringen.
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0: 7.26 Uhr, hier ist das Top FM Frühstücksradio und wir freuen uns immer so, wenn ihr uns erzählt, wie sehr ihr da mitfiebert beim Frühstückstisch oder auch auf dem Weg in die Arbeit. Gleich heißt es wieder Stadtland Fluss Plus hier bei Radio Top FM, das wahrscheinlich beliebteste Radiospiel in ganz Oberbayern. Um 7.40 Uhr wird wieder gezockt und wir haben ja auch jede Woche immer einen coolen Preis für euch. Dieses Mal schicke ich euch mit der ganzen Familie in den Märchenerlebnispark Marquardtstein. Also, wenn ihr mitzocken wollt, meldet euch noch an. 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Und dann zocken wir gleich wieder Stadtland Fluss Plus, wie gewohnt, um 7.40 Uhr.
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16: Mit Zoe Mesenbrink, schönen guten Morgen. Ab heute dauert es auf der Straße und auf den Gleisen wieder länger. In München starten Bauarbeiten beim Luise-Kieselbach-Platz und auf der Landshuter Allee. Und auch bei der Stammstrecke gibt es ab heute Abend einige Fahrplanänderungen. Wie ihr trotzdem von A nach B kommt, seht ihr auf topfm.de. Wer im Krankenhaus liegt oder pflegebedürftig ist, kann Hitze nicht einfach ausweichen. Das sagt Bayerns SPD-Chefin Endres und fordert deshalb mehr Hitzeschutz in Krankenhäusern. In der Bundesregierung haben die SPD-Minister bereits ein Hitzeschutz-Sofortprogramm für ganz Deutschland gefordert. Wie soll das Museumsquartier in Starnberg aussehen? Direkt an der Seepromenade soll ein Museumsquartier entstehen und dafür wird jetzt ein weiterer wichtiger Schritt getan. Ab heute ist das aktuelle Planungsverfahren öffentlich einsehbar. Wer will, kann sich die Unterlagen online anschauen oder direkt im Rathaus vorbeischauen. Damit auch Menschen in Wohngebieten in Zukunft besser von A nach B kommen, testet die Münchner Verkehrsgesellschaft ab heute neue Fahrzeuge. Die sogenannten MIDI-Busse sind elektrisch und werden diese Woche getestet. Sie haben Platz für rund 50 Menschen und sollen später vor allem da fahren, wo es enger ist und weniger Fahrgäste mitfahren. Und mehr Nachrichten aus Oberbayern gibt's auch wieder in einer halben Stunde in den Top-FM-Nachrichten.
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0: Dann messen wir in Grafing am Bahnhof 19 Grad, in Schongau sind es 20 und die Tagestopwerte, die liegen heute bei 19 bis 25 Grad. Dazu ist es ziemlich durchwachsen. Wir haben zwar Sonne, aber auch immer wieder Wolken, Schauer und Gewitter, die teilweise kräftig ausfallen. Morgen, da haben wir viele Wolken, die Sonne, die hat schwer bei bis zu 23 Grad und am Mittwoch ein Mix aus Sonne und Wolken bei bis zu 29 Grad.
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0: Eine Meldung gibt's von der A995 Kreuz München Süd Richtung München. Zwischen Kreuz Süd und Sauerlach 2 Minuten plus, sonst alles frei.
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0: Halberg-Moos, Kreis Freising, Maximilianstraße. Starnberg, Andexerstraße, kommt von der Kala, Dankeschön. Forst-Inning, Kreis Ebersberg, die Mühldorfer Straße und München die Pfeuferstraße beidseitig. Ihr habt noch was? Dann gern her damit per Telefon oder WhatsApp unter 08000 1064 1064.
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0: Schönen guten Morgen euch und jetzt können wir das Radio wieder richtig laut drehen. Gleich 2000er Rock von den Red Hot Chili Peppers gibt's direkt nach dem hier. Einer eurer Lieblings-80er, John Parr mit St. Elmo's Fire.

0: Hier ist das Top FM Frühstücksradio. Schönen guten Morgen euch.
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0: 30 Sekunden und einen Buchstaben gibt's für euch. Und jetzt haben wir einen ganz tollen Preis diese Woche für Familien. Und zwar schicken wir euch mit der ganzen Familie in den Märchenerlebnispark Marquardstein. Die haben jetzt da zum Beispiel ganz neu den Lorenz Flitzer, eine Kinderachterbahn, total süß. Und wir spielen heute mit dem Sebastian aus Eching im Kreis Freising. Grüß dich, guten Morgen.
2: Guten Morgen, grüß euch.
0: Unsere Schiedsrichterin ist Pia.
3: Ja, und lieber Sebastian, du kannst diese Woche vorlegen. Wir schauen direkt mal, mit welchem Buchstaben.
1: J-W-S-R-D-E-S-F.
3: Du spielst mit dem F wie Friedrich.
2: Alles klar.
0: Und wenn dir nichts einfällt, dann sagst du einfach?
2: Weiter.
0: Super, die spannendsten 30 Sekunden deines Morgens starten jetzt. Eine Stadt mit F.
2: Friedrichshafen.
0: Ein Tier.
2: Fuchs.
0: Zahl.
2: 5.
0: Sportart.
2: Fußball.
0: Instrument.
2: Fiedel.
0: Körperteil.
2: Fuß.
0: Teesorte.
2: Früchtetee.
0: Spielzeug.
2: Weiter.
0: Automarke.
2: Fiat.
0: Auf der Pizza.
2: Fossili.
0: In der Schule.
2: Weiter.
0: Es ist witzig, was das Hirn manchmal macht, gell? Ja. Mit den Fossili.
2: Fossili auf der Pizza, ja, neue Kreation.
0: Du, wahrscheinlich gibt es sogar irgendwo.
3: Bestimmt, es gibt bestimmt, ja auch Ananas auf der Pizza.
0: Hey, Ananas auf der Pizza ist cool, ja?
3: Ja, das ist ein anderes Thema, okay. Na gut, kommen wir zu dir, Sebastian. Es ist ein guter Start in die Woche. 8 richtige Antworten hast du geschafft.
2: Schön, super.
0: Jawohl. Sebastian, noch eine Frage, wie stehst du zu Ananas auf der Pizza?
2: Nee, ich bin da eher der Italiener, muss nicht sein.
3: So, okay. 2-1.
0: Alles klar. Ich glaube, das Thema sollten wir mal zur Diskussion stellen. Danke dir, dass du heute mit dabei warst, Sebastian. Schöne Woche dir noch. 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
12: Mit Zoe Mesenbrink. Schönen guten Morgen. Pendler in Oberbayern brauchen in den nächsten Tagen wieder viel Geduld. Bei der zweiten Stammstrecke in München starten die Vorbereitungen für den Abriss und Neubau des Bahnsteigs in Leimstadt einwärts. Deshalb wird die Stammstrecke ab heute Abend bis nächsten Dienstag teilweise gesperrt. Auch auf der Straße starten neue Baustellen. Auf dem Luise-Kieselbach-Platz werden ab sofort die Fahrspuren erweitert und bei der Landshuter Allee wird die Fahrbahn saniert. Dafür sind auch Nacht- und Wochenendsperrungen geplant. Alle Infos zur Stammstreckensperrung und zu den Straßenbaustellen gibt's auf topfm.de. Rund einen Monat nach ihrem Tod ist Bonnie Tyler zurück in ihre Heimat. Bereits am Wochenende haben sich tausende Fans in Wales von der Rocklegende verabschiedet. Heute wird sie offiziell beigesetzt. Die Trauerfeier in der Kirche wird für die Öffentlichkeit bei einem Public Viewing ausgestrahlt. Danach wird der Sarg nochmal durch Skevin gefahren. Das ist Bonnie Tylers Heimatort. Die eigentliche Beisetzung findet danach im privaten Kreis statt. Oberbayern zählt die Tage bis zur Wiesn in München. Für die Wiesnwirte steht davor aber nochmal ein weniger angenehmer Termin an. Anfang September wird am Bayerischen Obersten Landesgericht verhandelt, ob die Wiesnzeltvergabe transparent ist. Gastronom Alexander Egger klagt gegen die Zuteilung der Bierzelte. Im Vorfeld ist ein Eilantrag bereits gescheitert. Die Wiesnwirte haben jetzt nochmal klar Stellung bezogen und verteidigen das bisherige Zeltvergabeverfahren.
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13: 100.000 neue Bäume für eine kühlere Stadt. Das Bürgerbegehren Baumentscheid fordert, dass es hier in München in den nächsten Jahren deutlich grüner wird und hat jetzt einen großen Meilenstein erreicht. Denn die Initiative hat die benötigten 33.000 Unterschriften geknackt. Trotzdem wird noch bis Ende August weitergesammelt, für den Fall, dass ein paar Unterschriften ungültig sind. Wer auch unterschreiben will, den Link gibt's auf topfm.de. Aus München, Clara Berz.
12: Und mehr Nachrichten aus Oberbayern gibt's auch wieder in einer halben Stunde in den Top FM Nachrichten.
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16: In München am Olympiapark messen wir 22 Grad, Markt Indersdorf sind es 19. Und das sind wir schon in etwa im Top-Temperaturbereich. 19 bis 25 Grad gibt es heute. Dazu immer wieder heute Schauer und teilweise auch kräftige Gewitter. Und ein bisschen Sonne ist auch mit dabei. Morgen dann viele Wolken, nur selten Sonne. Und am Mittwoch dann wieder etwas mehr Sonne, dazu ein paar Wolken. Und die Tagestopwerte dann 25 bis 29 Grad.
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16: Vorsicht bitte auf der A96 München Richtung Lindau zwischen Blumenau und Tunnel Gräfelfing. Da brennt ein Auto. A96 Lindau Richtung München zwischen Leim und Sendling dauert es 4 Minuten länger. Und noch die A995 Kreuz München Süd Richtung München zwischen Kreuz Süd und Oberhaching da 2 Minuten plus.
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16: Geblitzt wird Heilberg-Moos, Kreis Freising, Maximilianstraße, Landsberg, Buchloher Straße, Merci an den Lenz fürs Melden, Finsingen, Kreis Erding, die Erdinger Straße kommt von der Caro, auch dir Dankeschön, und München-Schäftlernstraße beidseitig. Wenn ihr da noch was einreihen wollt, gerne unter 08000 1064 1064, die Nummer zu uns für Telefon und für WhatsApp.
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16: Einen schönen guten Morgen wünsche ich euch und gleich habe ich einen tollen Ausflugstipp für euch, der auch wunderbar passt, wenn das Wetter ein bisschen durchwachsen ist in den Sommerferien. Hört ihr gleich um 10 nach 8.

Diese Woche macht der Hochsommer ein klein bisschen Pause und das ist gar nicht schlecht, denn es gibt bei uns in Oberbayern in den Sommerferien noch so viele andere Sachen zu erleben, als nur baden zu gehen. Hier ist das Top FM Frühstücksradio und was immer eine Empfehlung ist, weil es einfach so liebevoll gemacht ist, die Augsburger Puppenkiste. Die spielen zum Beispiel den Räuber Hotzenplotz, die kleine Hexe oder auch der Brandner Kasper und das ewige Leben. Und einen der schönsten Ausflüge in die Natur und ein tolles Abenteuer für die Kids gibt's im Kreis Bad Tölz-Wolfratshausen, der Moorerlebnispfad in Benediktbeuern. Da gibt's jede Menge Stationen, wo die Kids viel über die Natur und die Tiere in Oberbayern lernen. Dann geht's tief hinein ins Moor über Holzstege und es gibt viele Stationen zum Spielen und Staunen. Da kann man gerne gleich mal einen halben Tag verbringen. Und noch mehr Ausflugstipps gibt's in meinen 33 Dingen, die man in den Sommerferien unbedingt gemacht haben muss, gibt's wie gewohnt wieder um 8:45 hier im Top FM Frühstücksradio.

Montagmorgen, die Nacht kaum geschlafen, weil viel zu heiß. Wir wünschen uns nichts sehnlicher, als jetzt auch Ferien zu haben. Aber es hilft alles nichts. Wir müssen heute ran. Und manchmal, da braucht es nur diesen einen Song. Am besten schön laut und die Welt schaut gleich ganz anders aus. Und genau diese Songs hört ihr bei uns. Hier ist Radio Top FM und hier ist einer eurer Lieblings-90er. Héroes del Silencio mit Entre Dos Tierras. Lasst es euch gut gehen.

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14: Mit Zoe Mesenbrink. Schönen guten Morgen. Ob Arbeit oder Ferienausflug, wer mit der S-Bahn unterwegs ist, muss in den nächsten Tagen wieder umplanen. Heute Abend starten die Vorbereitungen für die Baustelle in Leim. Es kommt deshalb zu Fahrplanänderungen auf der Stammstrecke. Obendrauf starten heute auch die Baustellen in der Landshuter Allee und auf dem Luise-Kieselbach-Platz. Alle Infos gibt's auf topfm.de. Ob in Bruntal, Sauerlach oder jetzt am Wochenende im Perlacher Forst. Im Landkreis München häufen sich die Waldbrände. Deshalb überprüft die Polizei jetzt, ob es einen Zusammenhang zwischen den Bränden gibt. Wer einen Hinweis geben kann, soll sich bitte bei der Polizei melden. Aktuell zieht es viele in Oberbayern an die Seen. Am Walchensee war der Andrang aber so stark, dass Forstmitarbeiter jetzt besseren Schutz fordern. Am Feiertag musste die Mautstraße mehrere Stunden gesperrt werden. Die Mitarbeiter wurden von Badegästen deshalb aggressiv behandelt. Der Forstbetriebschef hat angekündigt, dass man für die nächste Saison über besseren Schutz nachdenke. So erfolgreich sind die deutschen Leichtathleten seit 28 Jahren nicht gewesen. Am Abend ist die Europameisterschaft in Birmingham zu Ende gegangen. Deutschland ist im Medaillenspiegel auf Platz 3 gelandet. Insgesamt dürfen wir uns über 6-mal Gold, 10-mal Silber und 5-mal Bronze freuen. Und mehr Nachrichten aus Oberbayern gibt's auch wieder in einer halben Stunde in den Top FM Nachrichten.
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16: Ja, dann messen wir in Gauting im Kreis Starnberg 21 Grad. Grünwald im Kreis München ebenfalls 21. Und heute geht's rauf auf Tagestopwerte von 19 bis 25 Grad. Dazu ist es ziemlich durchwachsen mit Sonne, aber auch immer wieder schauerartigen oder gewittrigen Regen. Teils kräftig ist das Ganze und die Sonne kommt auch gelegentlich raus. Morgen dann viele Wolken, gelegentlich etwas Regen, das Ganze bei bis zu 23 Grad. Am Mittwoch wird es wieder freundlicher bis zu 29 Grad.
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16: Guten Morgen auf die Straßen. Vorsicht bitte A96 München Richtung Lindau. Zwischen Blumenau und Tunnel Gräfelfing ein defekter PKW, der Standstreifen ist gesperrt. Dann die A995 München Richtung Kreuz München Süd. Zwischen Unterhaching und Sauerlach da 7 Minuten plus. Und die B471 Oberschleißheim Richtung Garching. Zwischen Hochbrück und Garching Süd, da braucht ihr 3 Minuten länger. Sonst alles frei.
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16: Puchheim, Kreis Fürstenfeldbruck, Luststraße. Dann in Olching, Kreis Fürstenfeldbruck, die Dachauer Straße, kommt vom Ingo, dankeschön. Landsberg, Buchloer Straße und in München die Schäftlandstraße beidseitig. 08000 1064 1064 ist die Nummer zu uns. Wenn ihr noch was habt, könnt ihr uns anrufen oder eine WhatsApp schicken.
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16: Schönen guten Morgen euch und wo wir so richtig schön royal residieren können, das verrate ich euch gleich um 20:09 in meinem Top FM Newspresso, den drei Fakten, dass ihr heute beim Smalltalk glänzen könnt.

0: Hier ist das Top FM Frühstücksradio und jetzt kommen die Gesprächsthemen des Tages.
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0: Na also, es geht doch. Der TSV 1860 München hat in der Regionalliga seinen ersten Sieg errungen und dabei gleich mal ganz lässig Tabellenführer Memmingen weggeputzt. 3-0 stand am Ende für die Löwen. Und noch eine gute Nachricht. Auf jeden Fall bis zum 12. Spieltag werden alle Spiele der Löwen live im BR übertragen. Cristiano Ronaldo hat jetzt nicht nur seine Georgina geheiratet, sondern auch eine große Ankündigung gemacht. Im Interview mit Vogue sagte Ronaldo, das ist wahrscheinlich mein letztes Jahr im Fußball. Ein großes Ziel hat Ronaldo offenbar noch, 1000 Tore in seiner gesamten Karriere schießen, 24 würden dazu noch fehlen. Und jetzt können wir richtig royal residieren. Wie wär's mit Urlaub im Water Tower auf dem Anwesen von König Charles? Der Turm steht auf dem Sandringham Anwesen. Er wurde aufwendig restauriert und hat sogar eine 360-Grad Dachterrasse. Kostenpunkt für den royalen Urlaub ab rund 1800 Pfund pro Woche.
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0: Modeschmuck. Sieht ja oft richtig schön aus, aber gerade bei Ringen, da bilden sich oft so blaue oder grüne Ränder am Finger. Vor allem, wenn es draußen warm ist und wir schwitzen. Juliane, aber das können wir ganz leicht verhindern, gell?
2: Ja, indem wir die Innenseite des Rings einfach dünn mit durchsichtigem Nagellack einpinseln. Das Ganze dann gut trocknen lassen. Der Lack bildet eine Schutzschicht zwischen Metall und Haut und verhindert so die Verfärbungen. Die Schicht hält natürlich nicht ewig, deswegen einfach ab und zu mal nachpinseln. Und morgen wie eine alte Sonnencremetube zu unserem praktischen Helfer wird.
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6: Mit Zoe Mesenbrink. Schönen guten Morgen. München steckt weiterhin im Baustellensommer. Heute geht es mit den nächsten Projekten weiter. Zum Beispiel wird die Fahrbahn der Landshuter Allee ab heute saniert und auf dem Luise-Kieselbach-Platz werden die Spuren erweitert. Auch die S-Bahn baut weiter. Ende August soll der Bahnsteig in Leim stadteinwärts abgerissen und neu gebaut werden. Für die Vorbereitungsarbeiten gibt es ab heute Abend Fahrplanänderungen bei der Stammstrecke. Alle Infos gibt's auf topfm.de. Während in München gebaut wird, werden die Bauarbeiten in Starnberg erstmal verschoben. Eigentlich sollten diesen Herbst die Arbeiten für den B2-Tunnel beginnen. Jetzt wurde bestätigt, dass es bis zum Start doch noch dauert. Das Problem? Bisher fehlt die Freigabe der Finanzierung und das gültige Planrecht. Erst wenn beides freigegeben ist, soll ein neuer Zeitrahmen öffentlich gemacht werden. Sie zählt zu einem der bekanntesten Gesichter des amerikanischen Fernsehens. Jetzt müssen sich Film- und Serienfans von ihr verabschieden. Hayden Panettiere ist im Alter von 36 Jahren gestorben.
7: Serienfans ist Panettiere durch ihre Rollen in der Mystery-Serie Heroes und dem Musikdrama Nashville bekannt. Auch in der Horrorreihe Scream spielte sie zweimal mit. Der frühere Kinderstar war mit Ex-Box-Weltmeister Wladimir Klitschko verlobt. Die beiden haben eine gemeinsame Tochter. Sie habe unermessliche Liebe und Freude ausgestrahlt, schrieb ihr Vater in einem Statement. Thomas Bremser, Nachrichtenredaktion.
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8: Wo ist der Bavaria-Kopf hin? Normalerweise steht vor dem Museum hier in Fürstenfeldbruck ein Abguss des Kopfes der Münchner Bavaria. Aktuell fehlt von ihm aber jede Spur. Nach rund 20 Jahren in Fürstenfeldbruck braucht die Bavaria nämlich eine Beauty-Kur. Und dafür musste sie abgebaut werden. Jetzt bekommt die Styroporfigur einen neuen Anstrich und abgebröckelte Teile werden wieder angeklebt. In ein paar Monaten steht sie dann aber wieder an Ort und Stelle. Aus Fürstenfeldbruck, Clara Berz.
6: Und mehr Nachrichten aus Oberbayern gibt's auch wieder in einer halben Stunde in den Top FM Nachrichten.
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11: Da messen wir gerade in Haar am Sport- und Freizeitpark 21 Grad. Landsberried im Kreis Fürstenfeldbruck 22. Heute geht's rauf auf 19 bis 25 Grad. Dazu haben wir immer wieder Schauer oder auch gewitterigen Regen. Teilweise auch kräftig das Ganze. Die Sonne, die hat's heute schwer. Morgen dann ja, fast gar keine Sonne, hauptsächlich Wolken, 19 bis 23 Grad. Am Mittwoch dann wieder freundlicher mit bis zu 29 Grad.
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11: Guten Morgen auf die Straßen, da dauert es gerade länger auf der A995 München Richtung Kreuz München Süd. Zwischen der Unterhaching und Taufkirchen West 2 Minuten plus und die A995 Kreuz München Süd Richtung München. Zwischen Kreuz Süd und Sauerlach ebenfalls 2 Minuten mehr einplanen, sonst alles frei.
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11: Halberg-Moos, Kreis Freising, Maximilianstraße, Landsberg, die Buchloer Straße, in Maisach die Aufkirchener Straße und dann haben wir noch in München die Dachauer Straße. Wenn ihr noch was habt, 08000 1064 1064, die Nummer zu uns für Telefon und für WhatsApp.
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11: Schönen guten Morgen und mit diesem Ausflugstipp wird's abenteuerlich, wo es hoch hinaus in Baumwipfel geht, sage ich euch gleich um 9:15 in meinen 33 Dingen.

0: Hier ist das Top FM Frühstücksradio. Schönen guten Morgen euch.
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0: Heute wird's abenteuerlich. Es geht in die Waldwelt Allgäu und hoch hinaus in den Baumwipfelpfad. Insgesamt gibt's 70 Erlebnisstationen, um groß und klein für die Natur zu begeistern. Erlebnispfad, Labyrinth, Streichelzoo, Abenteuerspielplätze, aber auch Orte zum Entspannen und natürlich das Highlight, der Baumwipfelpfad. Der geht 40 Meter über dem Boden, mitten durch die Baumkronen. Sagenhafter Ausblick inklusive. Die Waldwelt Allgäu ist ein beeindruckendes Naturerlebnis, ein toller Ausflug für die ganze Familie. Da kann man schnell mal den ganzen Tag verbringen.
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11: Mit Zoe Mesenbrink. Schönen guten Morgen. Ab heute dauert es auf der Straße und auf den Gleisen wieder länger. In München starten Bauarbeiten beim Luise-Kieselbach-Platz und auf der Landshuter Allee. Und auch bei der Stammstrecke gibt es ab heute Abend einige Fahrplanänderungen. Wie ihr trotzdem von A nach B kommt, seht ihr auf topfm.de. Wer im Krankenhaus liegt oder pflegebedürftig ist, kann Hitze nicht einfach ausweichen. Das sagt Bayerns SPD-Chefin Endres und fordert deshalb mehr Hitzeschutz in Krankenhäusern. In der Bundesregierung haben die SPD-Minister bereits ein Hitzeschutz-Sofortprogramm für ganz Deutschland gefordert. Wie soll das Museumsquartier in Starnberg aussehen? Direkt an der Seepromenade soll ein Museumsquartier entstehen und dafür wird jetzt ein weiterer wichtiger Schritt getan. Ab heute ist das aktuelle Planungsverfahren öffentlich einsehbar. Wer will, kann sich die Unterlagen online anschauen oder direkt im Rathaus. Damit auch Menschen in Wohngebieten in Zukunft besser von A nach B kommen, testet die Münchner Verkehrsgesellschaft ab heute neue Fahrzeuge. Die sogenannten Midi-Busse sind elektrisch und haben Platz für rund 50 Menschen. Sie sollen später vor allem da fahren, wo es enger ist und weniger Fahrgäste mitfahren. Und mehr Nachrichten aus Oberbayern gibt's auch wieder in einer halben Stunde in den Top FM Nachrichten.
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13: Da messen wir in München am Viktualienmarkt 23 Grad, in Gmund am Tegernsee sind es 18. Und das war's auch schon fast mit den Tagestopwerten. 19 bis 25 Grad heute. Dazu haben wir heute ein bisschen Sonne, viele Wolken, aber auch immer wieder schauerartige und auch gewittrige Regenfälle. Teilweise auch das Ganze kräftig. Am Dienstag ist es dann bewölkt. Die Sonne, die tut sich schwer, bis zu 23 Grad. Und am Mittwoch, da wird's wieder wärmer mit bis zu 29 Grad.
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13: Guten Morgen auf die Straßen. A995 München Richtung Kreuz München Süd. Zwischen Unterhaching und Sauerlach braucht ihr 7 Minuten länger. Sonst alles frei.
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13: Oberhaching, Kreis München, Lanzenhaarer Straße. Poing, Kreis Ebersberg, Pleniger Straße. Diesen am Ammersee, die Diesener Straße, kommt von der Iris, Dankeschön. Und München-Dachauer Straße. Wenn ihr noch was habt, 08000 1064 1064, die Nummer zu uns für Telefon und für WhatsApp.

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Rein geht's in die dritte Ferienwoche und da ist schon wieder einiges geboten bei uns in Oberbayern. Hier ist das Top FM Frühstücksradio und wichtig für alle Pendler, ab heute gibt's Fahrplanänderungen bei der Münchner S-Bahn. Wegen Bauarbeiten sind die Gleise am Leimer Bahnhof einige Tage gesperrt. Leim und Hirschgarten sind dann nur über Ersatzbusse erreichbar. Viele Regionalzüge, die fahren auch nur bis Pasing. Dann ist heute großes Finale auf dem Dachauer Volksfest und da gibt's nochmal ein Schmankerl mit dem Familientag und vergünstigten Preisen. Außerdem gibt's nochmal Rundflüge des Aero Club Dachau. Bevor es Anfang September mit dem Volksfest in Freising losgeht, gibt's am Donnerstag am Freisinger Marienplatz noch die öffentliche Festbierprobe. Da kostet die halbe nur 3 €. Außerdem perfekt für die Kids. Am Donnerstag läuft der neue Minions-Film Minions and Monsters im Fürstenfelder Kinosommer. Samstag spielt der TSV 1860 München dann in der ersten Runde im DFB-Pokal gegen Holstein Kiel. Und am Sonntag genießen wir noch das Finale beim Nachtmarkt in Herrsching direkt an der Seepromenade und der Eintritt ist frei. Jetzt aber erstmal rein in die Woche mit Guns N' Roses und Paradise City hier bei Radio Top FM.

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9: Ich bin Moritz Einzel. Das enorme Feuer im Naturschutzgebiet Hohes Venn in Belgien ist näher an die deutsche Grenze herangerückt. Im Moment sei die Lage aber stabil, sagt die Feuerwehr. In der Nacht mussten rund 30 Bewohner in Monschau zur Sicherheit ihre Häuser verlassen. Claudia Wächter berichtet.
10: Es regnet und das hilft natürlich den Einsatzkräften, macht aber auch den Leuten Hoffnung, die aus ihren Häusern flüchten mussten, die nun um ihr Hab und Gut bangen. Bis auf einige hundert Meter war die Flammenfront an das Wohngebiet in Monschau herangerückt. Im Minutentakt waren Transporter mit Wassertanks ins Einsatzgebiet gerollt. Seit heute Morgen sind auch wieder Löschhubschrauber unterwegs, denn unter Kontrolle ist der größte Waldbrand in Belgiens Geschichte noch nicht.
9: Offenbar verlassen immer mehr Migranten und abgelehnte Asylbewerber freiwillig Deutschland. Laut den Funke-Zeitungen reisten in den ersten 6 Monaten des Jahres fast 9.300 Menschen im Rahmen von Rückkehrprogrammen zurück in ihre Heimat. Das waren etwa 2.000 mehr als im Vorjahreszeitraum. Die Behörden schoben fast 19.000 Menschen ab. Bayerns SPD-Chefin Endres hat mehr Hitzeschutz in den Krankenhäusern gefordert. Sie sprach sich für ein Sofortprogramm für Kliniken, Alten- und Pflegeheime im Freistaat aus. Bayern erhält laut Endres durch das sogenannte Länder- und Kommunalentlastungsgesetz des Bundes in den kommenden Jahren knapp 1 Milliarde Euro. Dieses Geld müsse in den Schutz besonders gefährdeter Menschen fließen. Etwa jeder 10. junge Mensch im Alter zwischen 20 und 24 Jahren ist in Deutschland ohne Job, Bildungs- oder Ausbildungsplatz. Der Anteil ist höher als in den Niederlanden, Schweden oder Tschechien, aber liegt unter dem EU-Schnitt von 12,9%, wie das Statistische Bundesamt berichtet. Am höchsten ist die Quote in Rumänien mit 22,8%.
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11: Ob Naturschutz oder Denkmalpflege, wer hier im Landkreis Erding Einsatz zeigt, der wird belohnt. Auch dieses Jahr gibt's wieder den Kultur- und Umweltpreis und aktuell werden Vorschläge gesammelt. Noch bis Ende September könnt ihr euren Vorschlag einreichen. Gesucht werden Personen oder Gruppen, die sich zum Beispiel für Brauchtum oder Heimatpflege einsetzen oder der Natur etwas Gutes tun. Für die Gewinner gibt es dann jeweils 2.000 Euro. Aus Erding, Pia Wörz.
12: Und noch mehr Nachrichten hier aus Oberbayern, die gibt's wieder in einer Stunde in den Top FM Nachrichten.
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12: Heute ist ein sehr, sehr guter Tag für alles, was man so eh schon lange mal drinnen machen wollte. Wir messen 22 Grad in Fürstenfeldbruck am Schwimmbad. 22 auch in Neuching im Landkreis Erding. Den ganzen Tag über immer mal wieder Schauer und es bleibt bei um die 23 Grad Top-Temperatur. Am Abend dann wird es ein bisschen trockener und auch sonniger. Morgen dann nochmal ein bisschen kühler. Da bleiben wir bei um die 20 Grad und vielen Wolken. Der Mittwoch dann sommerlicher wieder.
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12: Servus, liebe Autofahrer. Wir haben keinen Betrieb auf den Straßen. Ganz normal, ihr kommt super durch.
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12: Geblitzt wird einmal München die Pfeuferstraße, danke Chris fürs Durchgeben. In Forst-Inning, Landkreis Ebersberg, da ist es die Mühldorfer Straße. Oberhaching, Landkreis München, die Lanzenhaarer Straße. Und dann haben wir noch Maisach, Fürstenfeldbrucker Landkreis auf Kirchner Straße. Wenn ihr noch was für uns habt, Staus oder auch Blitzer, könnt ihr hier jederzeit kostenlos melden. Entweder anrufen oder eine WhatsApp schicken an die 08000 1064 1064. Danke euch und kommt gut an.
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12: Guten Morgen, wir haben immer noch Sommerferien. Ja, da läuft alles eh schon mal so ein bisschen entspannter. Vielleicht ist ja auch der Chef im Urlaub. Oh, schön. Wir genießen auch so ein bisschen die kühlere Luft, den Wind. Und dazu gibt's die besten Songs aus 4 Jahrzehnten. Phil Collins, Die Kurs und zum Start Rock von Alice Cooper.

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13: In Eching im Landkreis Freising, da messen wir 22 Grad aktuell. Kaufering im Landkreis Landsberg 21, die Top-Temperatur bei uns um die 23 Grad heute. Nach 34 Grad jetzt direkt mal runter auf 11 Grad weniger. Ja, der Körper freut sich über die bisschen Entspannung. Mit dem Kleiderschrank sind wir aber komplett überfordert. Aber es geht eigentlich alles. Nur den Schirm bitte nicht vergessen. Den ganzen Tag über immer mal wieder Schauer. Am Abend dann wird es ein bisschen trockener und auch sonniger. Morgen dann noch mal ein bisschen kühler. Da bleiben wir bei um die 20 Grad und vielen Wolken. Der Mittwoch, dann stand jetzt der schönste Tag der Woche bei 28 Grad und Sonne.
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13: Servus, liebe Autofahrer. Bitte Obacht geben auf der A99 West Richtung Lindau. Zwischen Dreieckfeld-Moching und Ludwigsfeld haben wir eine Metallstange auf der Straße liegen. Also da bitte Obacht geben. Ansonsten alles frei.
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13: Steht einer in Garching, Landkreis München, am Riemerfeldring. Danke, Chiara, fürs Durchgeben. Dießen am Ammersee, die Dießener Straße, wird geblitzt. In Forstinning, Landkreis Ebersberg, ist es die Mühldorfer Straße und in München die Pfeuffer Straße. Wenn ihr noch was für uns habt, Staus oder auch Blitzer, könnt ihr hier jederzeit kostenlos melden, entweder anrufen oder eine WhatsApp schicken an die 08000 1064 1064. Danke euch und kommt gut an.

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0: Morgens einen Kaffee zum Wachwerden, nach dem Mittagessen noch einen obendrauf und am Nachmittag vielleicht dann noch so ein kleiner Espresso zum Durchhalten. Aber eine neue Studie zeigt, selbst der Kaffee weit vor dem Schlafengehen kann uns den Schlaf vermiesen. Clara Bertz aus der Top FM Redaktion, ab wann müssen wir denn jetzt auf unseren Kaffee verzichten?
1: Also da gibt's jetzt eine ganz konkrete Empfehlung. Und zwar sollte man die letzte Tasse Kaffee am Tag 8 Stunden und 48 Minuten vor dem Schlafengehen trinken. Das heißt, wenn wir also um 22 Uhr ins Bett gehen, dürften wir nach 13 Uhr keinen Kaffee mehr trinken.
0: 13 Uhr? Also da geht's ja gefühlt erst richtig los mit Kaffee und Nachmittagstief und sowas. Aber warum ist Kaffee so lange ein Thema für unseren Körper?
1: Ja, weil das Koffein richtig lang in unserem Körper bleibt. Und selbst wenn man das jetzt nicht so richtig beim Einschlafen merkt, kann der Schlaf kürzer oder auch weniger erholsam sein. Wobei das natürlich auch nicht bei allen gleich ist. Also manche bauen das Koffein auch schneller ab und manche reagieren halt deutlich empfindlicher.
0: Und was kann ich jetzt machen, wenn ich nachmittags so müde bin, aber abends auch gut schlafen will?
1: Also es ist vielleicht jetzt nicht so lecker wie Kaffee, aber Wasser kann tatsächlich auch schon helfen, weil wir oft am Nachmittag dehydriert sind und da hilft natürlich Wasser super. Wenn man jetzt nicht ganz auf dieses Kaffee-Ritual verzichten will, dann ist natürlich koffeinfreier Kaffee perfekt. Und wenn man auch gar nicht auf Koffein verzichten kann, dann kann man natürlich auch grünen oder schwarzen Tee probieren oder auch Kakao. Die haben dann deutlich weniger Koffein.
0: Okay, also trinkt jetzt nochmal einen am besten. Ja, ab 13 Uhr dann vorsichtig, wenn ihr ein bisschen Schlafprobleme habt. Clara, danke dir für die Infos.

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9: Ich bin Joshua Heise. Etwa jeder 10. junge Mensch zwischen 20 und 24 Jahren ist in Deutschland ohne Job oder Ausbildungsplatz. Das berichtet das Statistische Bundesamt und beruft sich auf internationale Vergleichsdaten. Diana Kramer berichtet.
10: Auffällig in der Statistik ist, dass anders als in vielen anderen EU-Ländern hierzulande mehr junge Menschen in Großstädten ohne Job oder Ausbildungsplatz sind als auf dem Land, wo es in der Regel ja weniger Angebote gibt. Unabhängig von der Region wollen sich viele nach dem Schulabschluss oder Studium erstmal orientieren und zum Beispiel reisen oder sie warten auf den richtigen Studien- oder Ausbildungsplatz.
9: Anschub für Start-ups. Finanzminister Klingbeil will sie mit besseren steuerlichen Bedingungen unterstützen. Die Bundesregierung werde so dafür sorgen, dass deutlich mehr privates Kapital in junge, innovative Unternehmen fließe, sagte Klingbeil dem Redaktionsnetzwerk Deutschland. Junge Unternehmen scheiterten in Deutschland zu oft am Kapital für den nächsten Wachstumsschritt. Der Großbrand im belgischen Naturschutzgebiet Hohes Venn ist weiter in Richtung der deutschen Grenze vorgerückt. In der Eifel-Kleinstadt Monschau wurden 17 Häuser evakuiert, weil die Flammen nur noch etwa 300 Meter von den Gebäuden entfernt waren. Leichter Regen und hohe Luftfeuchtigkeit spielen den Einsatzkräften aber seit der Nacht in die Karten. Bayerns SPD-Chefin Endres hat mehr Hitzeschutz in den Krankenhäusern gefordert. Sie sprach sich für ein Sofortprogramm für Kliniken sowie Alten- und Pflegeheime im Freistaat aus. Bayern erhält laut Endres durch das sogenannte Länder- und Kommunalentlastungsgesetz des Bundes in den kommenden Jahren knapp 1 Milliarde Euro. Dieses Geld müsse in den Schutz besonders gefährdeter Menschen fließen.
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11: 100.000 neue Bäume für eine kühlere Stadt. Das Bürgerbegehren Baumentscheid fordert, dass es hier in München in den nächsten Jahren deutlich grüner wird und hat jetzt einen großen Meilenstein erreicht. Denn die Initiative hat die benötigten 33.000 Unterschriften geknackt. Trotzdem wird noch bis Ende August weitergesammelt, für den Fall, dass ein paar Unterschriften ungültig sind. Wer auch unterschreiben will, den Link gibt's auf topfm.de. Aus München, Clara Berz.
12: Und noch mehr Nachrichten hier aus Oberbayern, die gibt's wieder in einer Stunde in den Top-FM-Nachrichten.
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12: Nach den heißen Tagen ist es heute übrigens perfektes Durchlüftungswetter. Fenster auf und die warme Wohnung einmal so ordentlich runterkühlen. Wir messen 23 Grad in München an der Aubinger Lohe, 22 in Au in der Hallertau. Den ganzen Tag über mal wieder Schauer und es bleibt auch bei den 23 Grad Top-Temperatur. Am Abend dann ein bisschen trockener und auch sonniger. Morgen dann auch noch mal ein bisschen kühler. Da bleiben wir bei um die 20 Grad und vielen Wolken. Der Mittwoch dann sommerlicher wieder.
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12: Servus, liebe Autofahrer. Obacht geben bitte auf der A99 West Richtung Lindau. Zwischen Dreieckfeld-Moching und Ludwigsfeld, hier haben wir eine mit Metallstange auf der Straße liegen. Bitte vorsichtig fahren. Ansonsten staut sich's noch auf der A8 Salzburg Richtung München. Zwischen Holzkirchen und Kreuz Süd, hier braucht ihr 11 Minuten länger.
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12: Geblitzt wird einmal in München Hubertusstraße. Danke, Luca, fürs Durchgeben. In Starnberg, da ist es die Andechser Straße. In Diesen am Ammersee die Diesner und Forstinning, Landkreis Ebersberg, die Mühldorfer Straße. Wenn ihr noch was für uns habt, Staus oder auch Blitzer, die könnt ihr jederzeit hier kostenlos melden. Entweder anrufen oder eine WhatsApp schicken an die 08000 1064 1064. Danke euch und kommt gut an.
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12: Einen letzten Tag nochmal Händel, Schokofrüchte und ein bisschen durch die Fahrgeschäfte schlendern. Heute ist der letzte Tag am Dachauer Volksfest und auch nochmal Family Day. Den ganzen Tag, also bis 24 Uhr, ist nochmal alles günstiger. Die Infos auch nochmal auf topfm.de und jetzt gibt's wieder den Mehr Musiksommer und zum Start Mike Oldfield und Maggie Riley, Moonlight Shadow. Schönen Montag.

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12: Wir messen 23 Grad in Dachau in der Altstadt, 18 Grad jetzt in Holzkirchen um 23:30. Die Top-Temperatur für heute, die bleibt bei 23 Grad. Den ganzen Tag über immer mal wieder Schauer. Richtung Abend lässt der Regen dann wieder ein bisschen nach. Vielleicht kommt da sogar ein bisschen die Sonne auch wieder raus für die Gassi- oder Spazierrunde am Abend. Morgen dann nochmal ein bisschen kühler, da bleiben wir bei um die 20 Grad und vielen Wolken. Der Mittwoch dann der schönste Tag der Woche bei 28 Grad und Sonne.
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12: Servus, liebe Autofahrer. Es staut sich auf der A99 West Richtung Lindau zwischen Dreieck Feldmoching und Dreieck Allach. Hier braucht ihr 17 Minuten länger. Und die A8 Salzburg Richtung München zwischen Holzkirchen und Kreuz Süd hier plus 13.
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12: Steht einer in Poing, Landkreis Ebersberg, die Plieninger Straße. Danke Thomas fürs Durchgeben. Hallberg-Moos, Landkreis Freising, ist es die Maximilianstraße. In Igling, Landkreis Landsberg, die Unteriglinger Straße. Und in München, Hubertusstraße. Wenn ihr noch was gesehen habt, Staus oder auch Blitzer, die könnt ihr jederzeit hier kostenlos melden. Entweder anrufen oder eine WhatsApp schicken an die 08000 1064 1064. Danke euch und kommt gut an.

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0: Würdet ihr es schaffen, 14 Kilometer im freien Wasser zu schwimmen? Also ich glaube, bei mir wäre bei 2 Kilometern Ende, wenn überhaupt. Etienne aus Rosenheim, der hat aber genau das am Samstag gemacht und sogar mit einer Beinprothese. Servus, hier ist Radio Top FM. Und bei seinem Charity Swim, da ist er einmal quer durch den ganzen Chiemsee geschwommen. Das ist echt eine richtig krasse Leistung. Am Freitag haben wir noch mit ihm gesprochen und da meinte er, dass er eigentlich gar nicht so viel Schwimmerfahrung hat, aber einfach auf seine Willenskraft vertraut. Und er hat es geschafft. Etienne, wie war es denn für dich am Samstag?
1: Ja, es war der perfekte Tag. Vor dem Sonnenaufgang bin ich aufgestanden und mit dem Sonnenaufgang ins Wasser gegangen. Ich habe mich gefreut bei dem Start wie ein kleines Kind auf Geburtstag und Weihnachten zugleich.
0: Ja, sehr, sehr cool. Wieder eine Herausforderung abgehakt. Ja? Letztes Jahr war es ein Boxkampf, dieses Jahr eine Chiemsee-Durchquerung. Hast du vielleicht schon geplant, was als nächstes kommt oder ist jetzt erstmal gut?
1: Es sind noch unendliche Herausforderungen geplant. Das war erst der Anfang.
0: Ja, Wahnsinn. Da sind wir auf jeden Fall sehr, sehr gespannt, was da als nächstes kommt. Vielleicht geht's ja auch mal in die Berge oder so. Danke dir, Etienne. Ich wünsche dir ganz, ganz viel Erfolg für alle deine Herausforderungen. Und damit wir auch die Herausforderung Montag schaffen, gibt's jetzt wieder eure Lieblingsmusik. Jetzt mit John Travolta und Olivia Newton-John. 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
10: Ich bin Joshua Heise. Weniger mehrtägige Reisen, weniger Trips ins Ausland. Die Menschen in Deutschland sind 2025 insgesamt weniger gereist als im Jahr zuvor. Das ergab eine Auswertung des Statistischen Bundesamts. Thomas Bremser kennt die Details.
11: Weniger Fernreisen, dafür mehr Trips im eigenen Land. So lässt sich das Reiseverhalten der Deutschen zusammenfassen. Und das liegt vor allem an Dienstreisen, die sind deutlich gestiegen, fast wieder auf das Vor-Corona-Niveau. Wenn die Menschen mehr als einen Tag unterwegs sind, dann vor allem mit dem Auto, deutlich dahinter die Bahn und das Flugzeug.
10: Jeder und jede Zehnte zwischen 20 und 24 Jahren steht in Deutschland ohne Job oder Ausbildungsplatz da. Junge Frauen etwas öfter als Männer, so die Bundesstatistik. Anders als in Europa üblich ist das Problem bei uns eher in Städten als auf dem Land vertreten. Die Statistiker warnen, kein Studium, kein Job oder keine Ausbildung kann zu steigender Kriminalität oder politischer Frustration führen. In Belgien wütet gerade der größte Waldbrand in der Landesgeschichte. Und die Bundeswehr will helfen. 2 Löschhubschrauber werden laut Verteidigungsministerium bereitgestellt. Das Feuer wütet bis kurz vor der deutschen Grenze. Die Flammen sind bis auf wenige Meter an die Ortschaft Monschau in NRW herangerückt. Unterstützung gibt's für die Einsatzkräfte auch von der Natur. Seit gestern Nacht regnet es immer wieder. Auch mehr als 80 Jahre nach Ende des Zweiten Weltkriegs werden in Bayern noch fast täglich Bomben, Blindgänger, Munition und andere Kampfmittel gefunden. Letztes Jahr waren es laut Innenminister Herrmann über 100 Tonnen und damit 13 Tonnen mehr als 2024. Den Steuerzahler kostete das knapp 1,9 Millionen Euro.
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12: Wo ist der Bavaria-Kopf hin? Normalerweise steht vor dem Museum hier in Fürstenfeldbruck ein Abguss des Kopfes der Münchner Bavaria. Aktuell fehlt von ihm aber jede Spur. Nach rund 20 Jahren in Fürstenfeldbruck braucht die Bavaria nämlich eine Beauty-Kur. Und dafür musste sie abgebaut werden. Jetzt bekommt die Styroporfigur einen neuen Anstrich und abgebröckelte Teile werden wieder angeklebt. In ein paar Monaten steht sie dann aber wieder an Ort und Stelle. Aus Fürstenfeldbruck, Clara Berz.
13: Und noch mehr Nachrichten hier aus Oberbayern, die gibt's wieder in einer Stunde in den Top FM Nachrichten.
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13: Heute ist ein sehr, sehr guter Tag für alles, was man eh schon lange drinnen machen wollte. Wir messen 23 Grad in Ebersberg am Klostersee, 23 auch in Obermeintingen im Landkreis Landsberg. Den ganzen Tag immer wieder Schauer über den Tag verteilt und es bleibt auch bei den 23 Grad. Am Abend dann wird es ein bisschen trockener und sonniger, morgen dann nochmal kühler. Da bleiben wir bei um die 20 Grad und vielen Wolken. Der Mittwoch dann sommerlicher wieder.
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13: Servus, liebe Autofahrer. Wir haben einen langen Stau auf der A99 West Richtung Lindau zwischen Dreieckfeld-Moching und Kreuz West. Hier braucht ihr eine halbe Stunde länger. Und die A8 Salzburg Richtung München zwischen Weyern und Kreuz Süd hier plus 18.
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13: Geblitzt wird in Maisach, Landkreis Fürstenfeldbruck, die Luesstraße. Danke Wolfi fürs Durchgeben. Seefeld, Landkreis Starnberg, ist es die Seefelder Straße. In München, Paul-Ehrlich-Weg und Poing, Landkreis Ebersberg, die Pliedinger Straße. Wenn ihr noch was gesehen habt, Staus oder auch Blitzer, die könnt ihr jederzeit bei uns kostenlos durchgeben. Entweder anrufen oder eine WhatsApp schicken an die 08000 1064 1064. Danke euch und kommt gut an.
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13: Zusammen geht's durch diesen Montagmittag. Bei der Arbeit, daheim beim Kochen oder wo auch immer ihr gerade unterwegs seid. Wir sind bei euch und begleiten euch mit euren Lieblingssongs aus dem Top FM Mehr Musiksommer. U2 ist mit dabei, R.E.M. auch und Adele. Und zum Start in die Mehr Musik halbe Stunde gibt's jetzt einen 90er von Chesney Hawkes, The One and Only.

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12: Wir messen 24 Grad in München im Nymphenburger Schlosspark, 24 auch in Herrsching am Ammersee. Die Top-Temperatur wurde ein bisschen hochkorrigiert. Von 23 auf 24 haben wir jetzt aber auch schon geknackt. Und nach 34 Grad jetzt am Samstag direkt mal 10 Grad runter. Der Körper, der freut sich über so ein bisschen Entspannung. Mit dem Kleiderschrank, ja, sind wir aber komplett überfordert. Es geht aber eigentlich alles, nur den Schirm bitte nicht vergessen. Den ganzen Tag über immer mal wieder Schauer und auch Gewitter verteilt. Am Abend, dann wird es ein bisschen trocken. Trockener und sonniger. Morgen dann noch mal ein bisschen kühler. Da bleiben wir bei um die 20 Grad und vielen Wolken. Der Mittwoch dann der schönste Tag der Woche bei 28. Nicht ganz so heiß. Bei 28 Grad und Sonne.
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12: Servus, liebe Autofahrer. Wir haben einen Stau auf der A99 West Richtung Lindau. Zwischen Dreieckfeld-Moching und Kreuz Süd, da braucht ihr aktuell 33 Minuten länger. Und auf der A8 Salzburg Richtung München. Zwischen Holzkirchen und Kreuz Süd hier plus eine Viertelstunde.
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12: Steht einer München auswärts die Max-Born-Straße? Danke Sarah fürs Melden. Hohenbrunn, Landkreis München, ist es die Putzbrunner Straße. In Seefeld, Landkreis Starnberg, die Seefelder. Und in Poing, Landkreis Ebersberg, da ist es die Plieninger Straße. Wenn ihr noch was gesehen habt, Staus oder auch Blitzer, die könnt ihr jederzeit kostenlos melden per Anruf oder WhatsApp an die 08000 1064 1064. Danke euch und kommt gut an.

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0: Gleich 12:45. Hier ist Radio Top FM und für uns Münchner S-Bahn-Pendler wird's jetzt sehr kompliziert. Am Bahnhof in Leim wird nämlich ordentlich umgebaut. Clara Bertz aus der Top FM Redaktion. Was kommt da jetzt auf uns Fahrgäste zu?
1: Ja, die nächste Runde vom Bau der zweiten Stammstrecke hat gestartet. Ab heute Abend wird dann am Bahnhof Leim der Bahnsteig stadteinwärts abgerissen und neu gebaut. Und dafür wird's leider erstmal richtig wild. Bis nächste Woche Dienstag gibt's auf der Stammstrecke teilweise Sperrungen und bei den S-Bahnen Sonderfahrpläne. Also solltet ihr unbedingt vorher nochmal checken, welche Linie wie fährt.
0: Und was bedeutet das dann für alle, die normalerweise in Leim aussteigen wollen?
1: Ja, für die wird's richtig spannend. Ab nächsten Dienstag, also dem 25. August, halten die S3, S4, S6 und S8 stadteinwärts erstmal nicht mehr in Leim. Und das voraussichtlich bis Mitte 2028.
0: Wow.
1: Wer dort raus muss, der muss eine Station weiter bis zum Hirschgarten fahren und dann wieder zurück. Die S1 und die S2 halten aber auch weiterhin in Leim. Aber die Bahn will diesmal beim Ersatzverkehr besser vorbereitet sein, mit mehr Personal und mehr Zügen, damit es nicht wieder so ein Gedränge gibt wie beim letzten Mal.
0: Also die nächsten Tage und Wochen Fahrplan checken und ein bisschen mehr Zeit einplanen. Danke dir, Clara. 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
10: Ich bin Joshua Heise. Weniger mehrtägige Reisen, weniger Trips ins Ausland. Die Menschen in Deutschland sind 2025 insgesamt weniger gereist als im Jahr zuvor. Das ergab eine Auswertung des Statistischen Bundesamts. Thomas Bremser kennt die Details.
11: Weniger Fernreisen, dafür mehr Trips im eigenen Land. So lässt sich das Reiseverhalten der Deutschen zusammenfassen. Und das liegt vor allem an Dienstreisen, die sind deutlich gestiegen, fast wieder auf das Vor-Corona-Niveau. Wenn die Menschen mehr als einen Tag unterwegs sind, dann vor allem mit dem Auto, deutlich dahinter die Bahn und das Flugzeug.
10: Jeder und jede Zehnte zwischen 20 und 24 Jahren steht in Deutschland ohne Job oder Ausbildungsplatz da. Junge Frauen etwas öfter als Männer, so die Bundesstatistik. Anders als in Europa üblich ist das Problem bei uns eher in Städten als auf dem Land vertreten. Die Statistiker warnen, kein Studium, kein Job oder keine Ausbildung kann zu steigender Kriminalität oder politischer Frustration führen. In Belgien wütet gerade der größte Waldbrand in der Landesgeschichte. Und die Bundeswehr will helfen. 2 Löschhubschrauber werden laut Verteidigungsministerium bereitgestellt. Das Feuer wütet bis kurz vor der deutschen Grenze. Die Flammen sind bis auf wenige Meter an die Ortschaft Monschau in NRW herangerückt. Unterstützung gibt's für die Einsatzkräfte auch von der Natur. Seit gestern Nacht regnet es immer wieder. Auch mehr als 80 Jahre nach Ende des Zweiten Weltkriegs werden in Bayern noch fast täglich Bombenblindgänger, Munition und andere Kampfmittel gefunden. Letztes Jahr waren es laut Innenminister Herrmann über 100 Tonnen und damit 13 Tonnen mehr als 2024. Den Steuerzahler kostete das knapp 1,9 Millionen Euro.
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12: Ob Naturschutz oder Denkmalpflege, wer hier im Landkreis Erding Einsatz zeigt, der wird belohnt. Auch dieses Jahr gibt's wieder den Kultur- und Umweltpreis und aktuell werden Vorschläge gesammelt. Noch bis Ende September könnt ihr euren Vorschlag einreichen. Gesucht werden Personen oder Gruppen, die sich zum Beispiel für Brauchtum oder Heimatpflege einsetzen oder der Natur etwas Gutes tun. Für die Gewinner gibt es dann jeweils 2000 1000 Euro. Aus Erding, Pia Wörz.
13: Und noch mehr Nachrichten hier aus Oberbayern, die gibt's wieder in einer Stunde in den Top-FM-Nachrichten.
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13: Nach den heißen Tagen ist es heute übrigens perfektes Durchlüftungswetter. Fenster auf und die warme Wohnung einmal ordentlich runterkühlen. Wir messen 23 Grad in Puchheim am Ikarus. 23 auch Ottobrunn im Landkreis München. Den ganzen Tag über immer mal wieder Schauer und Gewitter und es bleibt bei um die 24 Grad Top-Temperatur. Am Abend dann wird es ein bisschen trockener und auch sonniger. Morgen dann nochmal kühler, da bleiben wir bei um die 20 Grad und vielen, vielen Wolken. Der Mittwoch dann sommerlicher wieder.
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13: Servus, liebe Autofahrer. Es staut sich auf der A8 Salzburg Richtung München zwischen Weihern und Kreuz Süd hier plus eine Viertelstunde. Die A99 West Richtung Lindau zwischen Neuherberg und Dreieck-Allach kostet euch aktuell 25 Minuten extra. Und die A995 Kreuz München Süd Richtung München zwischen Kreuz Süd und Unterhaching hier plus 10 Minuten. Überall sonst, wo es hängt bei euch, da seid ihr in unter 10 Minuten durch.
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13: Geblitzt wird in Forst-Inning, Landkreis Ebersberg auf der Graf-Semmt-Straße. Danke, Luise, fürs Durchgeben. Tutzing, Landkreis Starnberg, da wird auf der Traubinger Straße geblitzt. In München auswärts, da ist es die Max-Born-Straße. Und Hohenbrunn, Landkreis München, die Putzbrunner Straße. Wenn ihr noch was gesehen habt, Staus oder auch Blitzer, die könnt ihr bei uns jederzeit kostenlos melden. Entweder anrufen oder eine WhatsApp schicken an die 08000 1064 1064. Danke euch und kommt gut an.
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13: Fahrt ihr noch oder seid ihr schon gewesen? Hab es in Urlaubs-Smalltalk mit den Kollegen an der Kaffeemaschine und dann geht's wieder ran. Wir ziehen durch bis zum Feierabend und damit alles so ein bisschen leichter läuft, gibt's hier den Top-FM Mehr Musiksommer für euch. Wir haben gleich Mike and the Mechanics für euch. George Michael ist dabei und zum Start gibt's die Bonnie Tyler mit Holding Out for a Hero. Ein 80er. Schönen Montag.

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8: Wir messen 24 Grad in Freising in der Altstadt, 19 in Rottach-Egern, die Top-Temperatur heute 24 Grad und den ganzen Tag über immer mal wieder Schauer oder auch Gewitter. Richtung Abend lässt der Regen dann wieder nach, vielleicht kommt sogar so ein bisschen die Sonne noch durch für die Gassi- und Spazierrunde am Abend. Morgen dann nochmal ein bisschen kühler, da bleiben wir bei um die 20 Grad und vielen, vielen Wolken. Der Mittwoch dann der schönste Tag der Woche bei 28 Grad und Sonne.
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8: Servus, liebe Autofahrer. Es staut sich auf der A8 Salzburg Richtung München zwischen Weyern und Kreuz Süd. Hier braucht ihr 20 Minuten länger. Und die A99 West Richtung Lindau zwischen Dreieck Feldmoching und Dreieck Allach hier plus 11 Minuten. Überall sonst, wo ihr hängt, da seid ihr in unter 10 Minuten durch.
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8: Steht einer in München, Schäftlandstraße. Danke Felix fürs Durchgeben. Hohenfurch, Landkreis Weilheim-Schongau, die Schongauer Straße, hat der Tom uns gemeldet. Danke dir. Forstinning, Landkreis Ebersberg, ist es die Graf-Semmt-Straße. Und in Tutzing, Landkreis Starnberg, die Traubinger. Wenn ihr noch was für unsere Liste habt, Staus oder auch Blitzer, die könnt ihr jederzeit hier kostenlos melden. Entweder anrufen oder eine WhatsApp schicken an die 08000 1064 1064. Danke euch und gute Fahrt.

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0: der Montagnachmittag hier bei Radio Top FM. Servus.
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0: Und Modeschmuck sieht ja oft richtig schön aus, aber gerade bei Ringen bilden sich da so blaue oder grüne Ränder am Finger manchmal, vor allem, wenn es draußen warm ist und wir schwitzen. Juliane aus dem Top FM Frühstücksradio hatte heute in der frühen Tipp für uns, wie wir das Ganze ganz leicht verhindern können.
2: Ja, indem wir die Innenseite des Rings einfach dünn mit durchsichtigem Nagellack einpinseln. Das Ganze dann gut trocknen lassen. Der Lack bildet eine Schutzschicht zwischen Metall und Haut und verhindert so die Verfärbungen. Die Schicht hält natürlich nicht ewig, deswegen einfach ab und zu mal nachpinseln.
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6: Ich bin Joshua Heise. Mehr Bewerbungen, mehr Einstellungen. Die Bundeswehr wächst so schnell wie seit 13 Jahren nicht mehr. Wie das Verteidigungsministerium mitteilt, hat die Truppe zum 31. Juli rund 186.700 Soldatinnen und Soldaten gezählt. Mit diesem Zuwachs könnten die politisch vereinbarten Ziele für dieses Jahr erreicht werden. Die Thüringer BSW-Landtagsfraktion stellt sich offen gegen die eigene Bundesspitze. Die Abgeordneten haben dafür gestimmt, in der Regierungskoalition mit CDU und SPD zu verbleiben. Weil Ministerpräsident Vogt der Doktortitel aberkannt wurde, stand die Forderung im Raum, Vogt nicht mehr weiter zu unterstützen. Der Ton auf der Straße wird rauer und das geben Autofahrer inzwischen selbst zu. Laut einer Langzeitstudie räumt fast jeder Zweite ein, gelegentlich zu drängeln. 2023 waren es noch 36%. Auch Fahrradfahrer fallen zunehmend negativ auf. Auch hier nimmt fast die Hälfte der Radler öfter mal die Vorfahrt. Der Zwischenfall mit einer Boeing am Münchner Flughafen war offenbar deutlich gefährlicher als zunächst bekannt. Nach Einschätzung eines Experten hätte es einen Feuerball mit hunderten Todesopfern geben können, wenn die Piloten die Maschine nicht noch hochgezogen hätten. Die Boeing 787 der Vietnam Airlines war erst hinter dem Ende der Südbahn abgehoben. Die Maschine wurde beschädigt und musste notlanden.
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7: 100.000 neue Bäume für eine kühlere Stadt. Das Bürgerbegehren Baumentscheid fordert, dass es hier in München in den nächsten Jahren deutlich grüner wird. Und hat jetzt einen großen Meilenstein erreicht. Denn die Initiative hat die benötigten 33.000 Unterschriften geknackt. Trotzdem wird noch bis Ende August weitergesammelt, für den Fall, dass ein paar Unterschriften ungültig sind. Wer auch unterschreiben will, den Link gibt's auf topfm.de. Aus München, Clara Berz.
8: Und mehr Nachrichten aus Oberbayern gibt's auch wieder in einer Stunde in den Top FM Nachrichten.
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8: Endlich, es hat sich ausgeschwitzt. 21 Grad messen wir aktuell in München am Isartor, 24 in Steinhöring im Landkreis Ebersberg. Die große Hitze hat sich erstmal verabschiedet. Bis zu 23 Grad Top-Temperatur sind heute mit dabei. Die Wolken, die haben das Kommando übernommen und ein Tief aus Finnland bringt uns auch noch frische Luft dazu. Am Abend kommt dann ab und zu aber auch noch die Sonne raus. Also ein bisschen ist sie schon auch noch mit dabei. Morgen dann erstmal Regen pur, die Sonne macht ein Päuschen, zumindest kurz. Der Mittwoch, der wird dann nämlich schon wieder deutlich schöner mit Sonne und 28 Grad.
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8: Servus Zeug auf die Straßen. Ein bisschen länger braucht ihr auf der A8 Salzburg Richtung München zwischen Holzkirchen und dem Kreuz Süd eine Viertelstunde plus. Genauso auch auf der A99 West Richtung Lindau zwischen dem Kreuz West und Germering Nord und auf der A995 München Richtung Kreuz München Süd zwischen Unterhaching und Sauerlach. Hier dauert es aktuell 7 Minuten länger. Überall sonst läuft's, kommt gut und vor allem sicher an euer Ziel.
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7: München beidseitig die Schäfflandstraße, Tutzing, Landkreis Starnberg, Traubinger Straße. In Erding wird auf der Münchner Straße geblitzt und in Landsberg auf der Buchloher Straße. Danke die Jule fürs Melden. Habt ihr sonst noch was gesehen? Staus oder Blitzer? Dann gerne anrufen oder eine WhatsApp schreiben. Geht beides ganz einfach und kostenlos an die 08000 1064 1064. Vielen Dank euch.
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7: Ich hoffe, ihr hattet ein richtig schönes Wochenende, habt die viele Sonne genossen und den Akku so ein kleines bisschen aufgeladen. Der liebe Basti, der ist auch diese Woche nochmal im Urlaub, gönnt sich nochmal eine Auszeit, hat er sich auch verdient. Und deshalb bringe ich euch jetzt weiter gut in die neue Arbeitswoche und durch diesen Montagnachmittag mit natürlich ganz viel Musik im Top FM Mehr Musiksommer. Ein legendärer 80er von Loverboy ist da zum Beispiel mit dabei. Romantisch wird's mit einem 2000er von Jason Russ. Und jetzt gibt's was zum Mitsingen von den Buggles.

Radio Top FM, 14.17 Uhr an diesem Montag. Wir alle kennen ja diese Sprüche zum Montag. Der Tag hat nicht unbedingt den allerbesten Ruf. Er ist meistens stressig. Das Wochenende ist erst vorbei und bis zum nächsten dauert's noch ewig. Aber mit der richtigen Musik kann auch ein Montag ganz entspannt sein. Und deshalb kommt jetzt hier eure kurze Verschnaufpause mit Urlaubssound aus den 90ern von der Lighthouse Family.

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2: Also die Klimaanlage, die kann heute wirklich auch mal ausbleiben und Pause machen. 17 Grad messen wir aktuell in Diessen am Ammersee. 17 auch in Taufkirchen an der Vils im Landkreis Erding. Ein Tief aus Finnland schickt uns dazu gerade eine ordentliche Portion Frischluft und 23 Grad Top-Temperatur rüber. Und die Wolken regnen sich jetzt erstmal noch aus. Erst am Abend kann es sein, dass die Sonne sogar ganz kurz noch vorbeispitzelt. Morgen macht sie dann aber auf jeden Fall auch erstmal Urlaub. Da ist ganz viel Regen mit dabei. Und erst am Mittwoch zeigt sie sich wieder.
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2: Servus Zeug auf die Straßen, ein bisschen was ist los. A8 Salzburg Richtung München, zwischen Holzkirchen und dem Kreuz Süd, hier braucht ihr noch immer 12 Minuten länger. Und auf der A99 West Richtung Lindau, zwischen dem Dreieck Feldmoching und Germering Nord, hier sind es eine Viertelstunde plus. Überall sonst kommt ihr in unter 5 Minuten durch, kommt gut und vor allem sicher an euer Ziel.
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2: München beidseitig, Menzinger Straße ist damit dabei. Forst-Inning, Landkreis Ebersberg, die Graf-Semmt-Straße. In Landsberg wird auf der Buchloher Straße geblitzt. Und Matthias hat noch einen für uns in Erding auf der Münchner Straße. Vielen Dank dir. Und wenn ihr auch noch was gesehen habt, Staus oder Blitzer, dann macht's ganz genauso wie Matthias. Meldet es uns ganz einfach per Anruf oder auch per WhatsApp an die 08000 1064 1064. Vielen Dank euch.

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0: Radio Top FM. 14.44 Uhr an diesem regnerischen Montag.
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0: Halbzeit ist es. Wir sind mittlerweile in Sommerferienwoche Nummer 3 von 6. Aber warum sind es denn eigentlich 6 Wochen und nicht gleich 10 oder nur 4?
2: 6 Wochen Sommerferien sind vor allem ein Kompromiss. Die Kids brauchen genug Zeit, um sich vom Schulalltag richtig zu erholen und sollten gleichzeitig nicht so lange raus sein, dass sie zu viel vom Lernstoff vergessen. Seit über 60 Jahren ist in Deutschland festgelegt, dass es pro Schuljahr 75 Ferientage geben muss. Das sind etwa 15 Wochen, die über das Jahr in größere und kleinere Abschnitte aufgeteilt werden. Die Sommerferien sind der längste Block, weil wir bei großer Hitze nachweislich schlechter lernen können.
0: Ja, da haben wir es doch. Wissen wir Bescheid. Genießt weiter eure Sommerferien und morgen beantworten wir euch dann eine besonders traubige Frage.
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9: Ich bin Joshua Heise. In Bayern sind noch mehr als 3.500 Ausbildungsplätze unbesetzt. Die IG Bau ruft junge Menschen deswegen zum Bewerben auf. Das neue Ausbildungsjahr beginnt in 2 Wochen. Laut der Gewerkschaft stellen viele Betriebe aber selbst im Oktober noch Azubis ein, um ihre freien Stellen zu besetzen. Bewerben kann man sich beispielsweise noch fürs Baugewerbe, im Verkauf oder in der Gastro. Im Juli haben so viele Soldatinnen und Soldaten bei der Bundeswehr gearbeitet wie seit 13 Jahren nicht mehr. Damit ist die Truppe weiter auf Kurs, die politisch gesetzten Ziele zu erreichen. Zum Stichtag 31. Juli waren es rund 186.700 Männer und Frauen, teilte das Verteidigungsministerium mit. Zudem gab es deutlich mehr Bewerbungen. Bleiben wir bei der Bundeswehr. Die will jetzt beim Waldbrand in Belgien unterstützen. 2 Löschhubschrauber werden laut Verteidigungsministerium bereitgestellt. Das Feuer hat gestern bis kurz vor der deutschen Grenze gewütet. Die Flammen sind bis auf wenige Meter an die Ortschaft Monschau in NRW herangerückt. Der Regen sorgt jetzt aber für Entlastung. Tanken ist gerade so teuer wie fast nie. E10 liegt nur noch 4 Cent unter dem Allzeithoch aus dem Jahr 2022. Und das, obwohl Öl aktuell billiger ist als noch im Frühjahr. Grund für den Anstieg sind laut ADAC vor allem der Ölpreis und Probleme beim Transport wegen Niedrigwasser auf dem Rhein.
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10: Von weißer Wand zum farbenfrohen Dschungel. Das erste Obergeschoss des Kreisjugendamts hier in Ebersberg ist seit neuestem deutlich bunter. Hinter der Wandmalerei stecken die Schülerinnen und Schüler der Mittelschule Grafing. Sie haben den Bereich zusammen mit einem Urban Art Künstler neu gestaltet. Und weil das Projekt so gut gelaufen ist, dürfen sich in Zukunft auch andere Schulen im Landkreis mit solchen Aktionen kreativ ausleben. Aus Ebersberg, Zoe Mesenbrink.
11: Und mehr Nachrichten aus Oberbayern gibt's auch wieder in einer Stunde in den TopFM Nachrichten.
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10: Noch sind's gute 2 Wochen bis zum meteorologischen Herbstanfang. Das Wetter, das geht heute aber schon mal in die richtige Richtung. Angenehme 21 Grad messen wir in Moosburg an der Stadthalle, 19 in Bergkirchen im Landkreis Dachau. Bis zu 23 Grad Top-Temperatur sind in der Spitze mit drin und dazu gibt's frische Luft aus Finnland und ein bisschen Regen. Auch morgen bleibt die große Hitze erstmal aus, da regnet's auch nochmal durch und erst am Mittwoch wird's dann wieder sommerlicher.
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10: Servus zu euch auf die Straßen. Länger braucht ihr noch immer auf der A8 Salzburg Richtung München, zwischen Holzkirchen und dem Kreuz Süd eine Viertelstunde plus und auf der A995 München Richtung Kreuz München Süd, zwischen Unterhaching und Sauerlach hier 7 Minuten plus. Überall sonst, wo es stockt und ihr steht in unter 5 Minuten, seid ihr da durch. Kommt gut und vor allem sicher an euer Ziel.
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10: Geblitzt wird in München beidseitig auf der Schäftlarnstraße, Landsberg-Buchloher Straße, Oberhaching-Landkreis München-Tinsenstraße und Seefeld-Landkreis Starnberg die Inninger Straße. Danke dir, Svenja, fürs Melden. Habt ihr sonst noch was gesehen? Staus oder Blitzer? Dann gerne anrufen oder eine WhatsApp schreiben. Geht beides ganz einfach und kostenlos an die 08000 1064 1064. Vielen Dank euch.
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10: Wir genießen Sommerferienwoche Nummer 3 mit angenehmem Montagswetter, im Urlaub mit den Kids daheim oder jetzt noch schnell auf dem Weg zur Kaffeemaschine. Und das mit mehr Abwechslung im TopFM Mehr Musiksommer. Mit dabei ein spannender 80er von Michael Jackson. Es wird ganz fesselnd mit James Arthur aus den 2000ern. Und jetzt geht's ganz entspannt rein mit diesem 90er von Tom Petty und seinen Heartbreakers. Schönen Montag euch!

Radio Top FM am Montagnachmittag, 15.15 Uhr, ganz genau. So langsam geht's für viele in Richtung Feierabend, heim zum Spatzel und den perfekten Sound um das Spatzi. Vielleicht auch mal wieder so richtig abzubusseln und zu umarmen und vielleicht auch für so ein kleines Tänzchen im Wohnzimmer. Das haben wir hier bei Radio Top FM, jetzt aus den 80ern von Shania Twain. Lasst es euch gut gehen, macht euch vielleicht einen auch sehr romantischen.

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17: 18 Grad messen wir aktuell in München an der Frauenkirche, 18 auch bei euch in Penzberg. Ach, ist das angenehm. Das große Aufatmen heute nach dem schwülen Hitzewochenende. Auch heute ist es ja ab und zu so ein kleines bisschen schwüler, aber schon nur noch bei um die 23 Grad Top-Temperatur. Und auch morgen müssen wir erstmal nicht schwitzen, da regnen sich die Wolken nochmal aus bei um die 20 Grad. So richtig sommerlich mit Sonne und 28 Grad wird's dann am Mittwoch wieder.
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17: Servus zu euch auf die Straßen. Vorsicht!

0: bitte, wenn ihr gerade auf der A9 München Richtung Nürnberg unterwegs seid. Zwischen Ingolstadt Nord und Lenting, hier haben wir eine ungesicherte Unfallstelle im Baustellenbereich. Außerdem braucht ihr hier gute 10 Minuten länger. A8 Salzburg Richtung München, zwischen Holzkirchen und dem Kreuz Süd, hier braucht ihr ebenfalls 10 Minuten plus. Und A995 München Richtung Kreuz München Süd, zwischen Unterhaching und Sauerlach, hier sind es ebenfalls 11 Minuten plus. Ansonsten läuft's, kommt gut und vor allem sicher an euer Ziel.
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0: München beidseitig Allgäuer Straße, danke dir Martin fürs Melden. Seefeld, Landkreis Starnberg, Inninger Straße. In Erding wird auf der Münchner Straße geblitzt. Und in Diesen im Landkreis Landsberg auf der Diesener Straße. Habt ihr sonst noch was gesehen, Staus oder Blitzer? Dann gerne anrufen oder eine WhatsApp schreiben an die 08000 1064 1064. Vielen Dank euch.
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0: Und jetzt ist wieder Zeit, zu Musikdetektiven zu werden. Es geht um die Frage, wer hat zuerst gesungen? Also ich spiele euch jetzt gleich einen Schnipsel aus einer Coverversion vor und ihr sagt mir dann, von wem das Original ist. Na? Also, wer hat das Original gesungen? Wenn ihr es wisst, ruft an oder schickt mir schnell eine WhatsApp-Sprachnachricht ins Studio an die 08000 1064 1064 und schreibt mir auch gleich mit dazu, ob ihr Team Original oder Team Cover seid.

Roxette. Kurz nach halb hier bei Radio Top FM und jetzt wird weiter gerätselt beim Top FM Cover Quiz. Ich spiele euch einen Schnipsel von einem Cover vor und ihr sagt mir, von wem das Original ist. Den ersten Hinweis habt ihr ja schon gehört. Und hier kommt Tipp Nummer 2. Na? Wer hat hier das Original gesungen? Wenn ihr es wisst, dann ruft an oder schreibt mir eine WhatsApp an die 08000 1064 1064 für Ruhm, Ehre und Respekt und entscheidet auch gleich mit. Sollen wir dann das Original oder das Cover im Radio spielen? Nach Train und The Cure gibt's die Auflösung.

0: Radio Top FM, 3:45 und ihr wisst, was das mittlerweile bedeutet.
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0: Ganz genau. Und jetzt wird aufgelöst. Erstmal für alle, die Tipps bisher verschlafen haben, hier nochmal die kurze Zusammenfassung. Und jetzt die Frage, welches Lied suche ich und vor allem, wer hat das Original gesungen? Hier ist die Pia von Radio Top FM. Wen habe ich dran?
2: Hier ist der Klausi. Das Original ist Peach Boy.
0: Boah, die Lösung kam wie aus der Pistole geschossen. Da hast du absolut recht. Ja, sehr gut, lieber Klausi.
2: Und das Original wäre besser.
0: Du wünschst dir das Original. Dann spiel mal das Original. Vielen Dank dir fürs Mitspielen und auch an alle anderen, die mitgerätselt haben. David, Tommy, Tom und auch Werner zum Beispiel per WhatsApp. Dann würde ich sagen, erfüllen wir Klausi jetzt mal seinen Wunsch und hören jetzt die California Girls in der Originalversion von den Beach Boys. Für dich und ganz Oberbayern.

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6: Ich bin Joshua Heise. Wenn ein Elternteil keinen Unterhalt zahlt, springt der Staat mit einem Vorschuss ein. Genau den will Familienministerin Prien von der CDU kürzen. Er soll nur noch für Kids bis 16 ausgezahlt werden. Die SPD meint, das bestraft die Falschen. Stattdessen fordert die Partei eben die Eltern, die sich vor dem Unterhalt drücken, stärker in die Pflicht zu nehmen. Unterhaltsschulden sollen demnach beispielsweise zu negativen Einträgen bei der Schufa führen. Am 6. September sind Landtagswahlen in Sachsen-Anhalt und die AfD hat weiter realistische Chancen mitzuregieren. In einem solchen Fall will Thüringens Innenminister Meyer dafür sorgen, dass die AfD bestimmte Verfassungsschutzdaten nicht einsehen darf. Das sagte er im Weltinterview. Konkret geht es um Infos zu Rechtsextremismus und Spionageabwehr. Der Klimawandel sorgt für immer mehr Tage mit hoher Waldbrandgefahr. Laut Deutschem Wetterdienst gab es über die letzten Jahrzehnte immer mehr Tage mit der zweithöchsten Gefahrenstufe 4. Grund dafür sind demnach hohe Temperaturen mit höherer Verdunstung, längere Trockenheit und weniger anhaltender Regen. Das trocknet die Böden aus und macht es Feuer leichter, sich auszubreiten. Bayerns Innenminister Herrmann hat dem Hitzeschutzplan der SPD eine Absage erteilt. Diesen auf Bundesebene zu verlegen, statt ihn bei den Ländern zu lassen, würde noch mehr Bürokratie schaffen, so der CSU-Politiker. Wer eine Schule baut, ist für den Hitzeschutz zuständig, ebenso derjenige, der ein Krankenhaus baut, so Herrmann. Wenn das erst vom Bund geprüft werden müsse, wäre das bürokratischer Irrsinn.
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7: Wer tröstet die Kleinen, wenn ihnen zum Beispiel Blut abgenommen wird? Die Kinderklinik des Klinikums hier in Starnberg hat jetzt insgesamt 150 Trösterbären geschenkt bekommen. Sie helfen dabei, die Kinder abzulenken, wenn ihnen zum Beispiel etwas wehtut oder sie Angst vor einer Behandlung haben. Das Ziel, die Kinder trösten und sie durch einen schweren Tag begleiten, damit es ihnen bald wieder besser geht. Aus Starnberg, Sandra Sedelmeier.
8: Und mehr Nachrichten aus Oberbayern gibt's auch wieder in einer Stunde in den Top FM Nachrichten.
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7: Es hat sich ausgeschwitzt. 18 Grad messen wir in Olching am Grünanger, 17 in Taufkirchen im Landkreis München. Die große Hitze, die hat sich endlich erstmal verabschiedet. Bis zu 23 Grad Top-Temperatur sind es heute in der Spitze. Dazu haben die Wolken das Kommando übernommen und ein Tief aus Finnland bringt uns auch noch frische Luft dazu. Nur am Abend kann dann teilweise auch noch ein bisschen die Sonne rauskommen, also auch mal ganz schön. Morgen breitet sich dann der Regen weiter aus, die Sonne macht weiter Pause, zumindest kurz. Der Mittwoch, der wird nämlich schon wieder deutlich schöner mit eben Sonne und 28 Grad.
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7: Servus zu euch auf die Straßen. A8, Salzburg Richtung München, zwischen Holzkirchen und dem Kreuz Süd, hier braucht ihr mittlerweile nur noch 7 Minuten länger. Im Aubinger Tunnel, da wurde die Höhenkontrolle ausgelöst. Auf der A99 West Richtung Lindau, zwischen dem Dreieck Feldmoching und Lochhausen, dauert es deshalb länger, 10 Minuten plus. Und auf der A995 München Richtung Kreuz München Süd, zwischen Unterhaching und Sauerlach, hier sind es 12 Minuten plus. Überall sonst, wo es stockt, kommt ihr in unter 5 Minuten durch. Kommt gut und vor allem sicher an euer Ziel.
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7: München beidseitig wird geblitzt auf der Menzinger Straße, Seefeld, Landkreis Starnberg, Inninger Straße. In Langenbach im Landkreis Freising steht einer auf der Isarstraße und Landsberg auf der Buchloher Straße. Habt ihr sonst noch was gesehen? Staus oder Blitzer? Dann gerne anrufen oder eine WhatsApp schreiben an die 08000 1064 1064. Vielen Dank euch.
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7: Und ein letztes Mal noch. Halbe Zehntel, Schoki-Früchte und ein bisschen durch die Fahrgeschäfte schlendern. Heute ist der letzte Tag auf dem Dachauer Volksfest und auch nochmal Family Day. Also bis 24 Uhr, noch ganze 8 Stunden lang, bekommt ihr alles ein bisschen günstiger. Da werden also die kommenden Regenpausen nochmal gut ausgenutzt. Und dazu gibt's sonnige Sounds im Top FM Mehr Musiksommer von Casey and the Sunshine Band zum Beispiel, Pink, und jetzt von den Bangers. Schönen Montagnachmittag euch.

So scheint die Sonne zumindest ein bisschen durchs Radio, gell? Hier ist Radio Top FM, 16.15 Uhr an diesem grauen Montagnachmittag. Und ich muss echt sagen, ich finde den Tag heute total angenehm. Mit dem bisschen Regen und den angenehmen Temperaturen. Da kann man einfach bestimmte Songs gleich so viel mehr fühlen. So wie diesen 90er zum Beispiel von Ronan Keating. Schönen Montag euch.

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14: Also die Klimaanlage, die kann heute wirklich auch mal ausbleiben und Pause machen. 18 Grad messen wir in Poing im Landkreis Ebersberg, 17 in Denklingen im Landkreis Landsberg. Dazu schickt ein Tief aus Finnland uns gerade ordentlich Frischluft und 23 Grad Top-Temperatur rüber. Und die Wolken, die regnen sich heute noch einmal ein bisschen aus. Am Abend kann es dann sogar sein, dass die Sonne ganz kurz vorbeischaut. Morgen macht sie dann aber auf jeden Fall Urlaub. Da ist ganz viel Regen mit dabei und erst am Mittwoch wird's wieder sonniger.
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14: Servus Zeug auf die Straßen. Länger braucht ihr aktuell auf der A8 Stuttgart Richtung München. Zwischen Friedberg und Dasing, hier ist die rechte Spur durch eine Baustelle gesperrt. Dauert noch gut bis um 18 Uhr. 7 Minuten braucht ihr hier länger. A99 West Richtung Lindau. Zwischen dem Dreieck Feldmoching und Lochhausen, hier braucht ihr aktuell eine halbe Stunde länger. Und auf der A995 München Richtung Kreuz München Süd. Zwischen und Haching und Sauerlach. Hier sind es 10 Minuten plus. Überall sonst kommt ihr in unter 5 Minuten durch. Kommt

0: gut und vor allem sicher an euer Ziel.
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0: München beidseitig, Freisinger Landstraße, hat uns der Bene gemeldet. Vielen Dank dir. Seefeld, Landkreis Starnberg, die Inninger Straße ist mit dabei. In Langenbach im Landkreis Freising wird auf der Isarstraße geblitzt. Und in Diesen am Ammersee steht einer auf der Diesener Straße. Habt ihr sonst noch was gesehen? Staus oder Blitzer? Dann gerne anrufen oder eine WhatsApp schreiben an die 08000 1064 1064. Vielen Dank euch.

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Gibt es eine Formel für die Liebe? Hier ist Radio Top FM an diesem tristen Montagnachmittag. Ein französischer Mathematikprofessor sagt da ganz klar ja. Er ist davon überzeugt, dass wir berechnen können, wie lange und ob eine Beziehung hält. Vereinfacht gesagt gibt's bei ihm Plus- und Minuspunkte. Also wenn ihr euch nach einem Streit entschuldigt, euch wieder lieb habt und füreinander da seid, dann gibt's Pluspunkte. Gewöhnung, Stress, Geldsorgen oder andere Probleme ziehen dagegen ordentlich was vom Liebeskonto ab. Und irgendwann gibt's laut seiner Formel einen kritischen Wert, fällt da die Liebe drunter, wird's schwierig. Psychologen geben Entwarnung, sagen, ach, so einfach ist es dann halt doch nicht mit der Liebe. Und laut einem Paartherapeut gibt's einen deutlich unkomplizierteren Test, und zwar ganz einfach die Frage, küsst ihr euch noch und wie? Für ihn ist das einer der zuverlässigsten Hinweise darauf, wie viel Nähe und Liebe noch da ist. Also falls ihr heute Abend euren Partner seht oder die Partnerin, vielleicht einfach mal küssen und abbusseln und umarmen. Das ist auf jeden Fall romantischer, als erstmal den Taschenrechner rauszuholen. Habt einen wunderbaren Montagnachmittag, jetzt mit The Cars hier bei Radio Top FM.

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15: Ich bin Joshua Heise. In Bayern hat es im letzten Jahr weniger Gewalttaten von jungen Leuten gegeben. Laut Kinder- und Jugendbericht des Landeskriminalamts ging die Zahl um 5,2% zurück. Trotzdem haben fast 10.000 Kinder unter 13 Jahren Straftaten begangen und auch ihr Anteil an Gewaltdelikten ist gestiegen. Gleichzeitig sind auch die Opferzahlen bei Kindern nach oben gegangen. Die meisten Täter und Opfer kennen sich. Waldbrände schnell und effektiv bekämpfen zu können, sollte dauerhaft zur größeren Priorität werden. Das fordert die Deutsche Feuerwehrgewerkschaft. Anlass ist unter anderem der Brand in Belgien, der sich gestern bis kurz vor die deutsche Grenze ausgeweitet hatte. Es brauche ein Gesamtkonzept und außerdem weitere spezielle Ausstattung wie geländegängige Fahrzeuge, Löschrucksäcke, Pumpen oder Drohnen. Die Thüringer BSW-Landtagsfraktion stellt sich offen gegen die eigene Bundesspitze. Die Abgeordneten haben dafür gestimmt, in der Regierungskoalition mit CDU und SPD zu verbleiben. Weil Ministerpräsident Vogt der Doktortitel aberkannt wurde, stand die Forderung im Raum, Vogt nicht mehr weiter zu unterstützen. Letzter Applaus für einen Weltstar. Fans, Freunde und Familie haben sich heute von Sängerin Bonnie Tyler verabschiedet. Die Trauerfeier begann mit ihren eigenen Songs. Fans konnten die Zeremonie unter anderem per Livestream mitverfolgen. Zum Abschluss sang ein Chor ihren größten Hit Total Eclipse of the Heart. Bonnie Tyler war im Juli im Alter von 75 Jahren nach schwerer Krankheit gestorben.
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16: Von weißer Wand zum farbenfrohen Dschungel. Das erste Obergeschoss des Kreisjugendamts hier in Ebersberg ist seit neuestem deutlich bunter. Hinter der Wandmalerei stecken die Schülerinnen und Schüler der Mittelschule Grafing. Sie haben den Bereich zusammen mit einem Urban Art Künstler neu gestaltet. Und weil das Projekt so gut gelaufen ist, dürfen sich in Zukunft auch andere Schulen im Landkreis mit solchen Aktionen kreativ ausleben. Aus Ebersberg, Zoe Mesenbrink.
17: Und mehr Nachrichten aus Oberbayern gibt's auch wieder in einer Stunde in den Top FM Nachrichten.
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19: Noch gute 2 Wochen haben wir bis zum meteorologischen Herbstanfang, aber das Wetter, das geht heute schon mal in die richtige Richtung, gell? Vor allem jetzt am Vormittag hat es ziemlich geregnet und gewindet und es war grau. Jetzt spitzelt teilweise sogar noch die Sonne ein bisschen durch. Bei 18 Grad in München an der Residenz, 18 messen wir auch in Maisach im Landkreis Fürstenfeldbruck. Auch morgen bleibt die große Hitze erstmal weiter aus, da regnet es nochmal durch und erst am Mittwoch wird es dann wieder richtig sommerlich.
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19: Servus zu euch auf die Straßen. Vorsicht bitte, auf der A95 Garmisch-Partenkirchen Richtung München zwischen Wolfratshausen und Schäftlarn, da ist ein Auto auf der rechten Spur liegen geblieben. A8 Stuttgart Richtung München zwischen Friedberg und Dasing, da hat es einen Unfall gegeben. Die mittlere und linke Spur sind deshalb gesperrt. Ihr braucht hier aber aktuell nur gute 6 Minuten länger. A99 West Richtung Lindau zwischen dem Dreieck Feldmoching und Lochhausen, hier sind 5 Minuten plus und am längsten braucht ihr aktuell auf der A995 München Richtung Kreuz München Süd zwischen Unterhaching und Sauerlach und zwar 7 Minuten plus. Ansonsten läuft's, kommt gut und vor allem sicher an euer Ziel.
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19: Geblitzt wird in München auf der Dülferstraße, Dießen am Ammersee auf der Dießener Straße. In Taufkirchen-Vils im Landkreis Erding steht einer auf der Feldener Straße. Danke dir, Verena, fürs Melden. Und Markt Indersdorf, Landkreis Dachau, die Dachauer Straße. Habt ihr sonst noch was gesehen? Staus oder Blitzer? Dann gerne anrufen oder eine WhatsApp schreiben. Geht beides ganz einfach und kostenlos an die 08000 1064 1064. Vielen Dank euch.
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19: Und immer mehr und mehr macht sich der Muskelkater bemerkbar. Uah, vom Wandern, Umradeln und Reifenwechseln vielleicht auch schon am Wochenende. Mein Trainer im Fitnessstudio sagt ja immer, genießt den Schmerz. Ja. Ja, wir versuchen es jetzt im Feierabend auf dem Weg nach Hause. Und dazu gibt's auch noch eure Lieblingssongs hier bei Radio Top FM, damit nicht jeder Muskelschmerzt. Mit einem sonnigen 80er von den Stranglers geht's gleich weiter. Jede Menge Emotionen kommt von Mel C. Und jetzt volle Power mit der Manfred Mann's Earth Band und For You aus den 80ern. Übrigens mein Lieblingslied. Viel Spaß euch!

Sonniger Sound an diesem frühen Montagabend hier bei Radio Top FM. Passend dazu spitzelt so ein kleines bisschen die Sonne hier und da raus. Ihr seid im Feierabend, im Urlaub, am Abendessen jetzt um 17.16 Uhr mit ganz besonders entspannten Klängen aus den 90ern. Mit der wunderschönen Powerballade von den Scorpions. Also Augen zu, Radio laut und genießen mit Radio Top FM.

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12: 20 Grad messen wir aktuell in Dachau an der Amper, 17 bei euch am Tegernsee. Und das ist wirklich angenehm, endlich mal aufatmen zu können nach dem schwülen Hitzewochenende. 23 Grad heute die Top-Temperatur und auch morgen müssen wir nicht schwitzen. Da regnen sich die Wolken nochmal aus bei um die 20 Grad. So richtig sommerlich mit Sonne und 28 Grad wird's dann am Mittwoch wieder.
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12: Servus Zeug auf die Straßen. Vorsicht bitte auf der A8 Stuttgart Richtung München. Zwischen Odelshausen und Sulzimos, hier liegen mehrere Gummischläuche auf der Straße. Und Obacht bitte auch auf der A96 München Richtung Lindau. Zwischen Gräfelfing und der Auffahrt Freiham Süd, hier ist die rechte Spur blockiert durch ein liegen gebliebenes Auto im Tunnel. A9 München Richtung Nürnberg. Zwischen Ingolstadt Süd und Denkendorf, hier braucht ihr aktuell 11 Minuten länger. Auf der A96 München Richtung Lindau zwischen Blumenau und München Freiham Süd. Hier sind es 8 Minuten plus. Und auf der A995 München Richtung Kreuz München Süd zwischen Unterhaching und Sauerlach. Hier sind es 10 Minuten plus. Überall sonst, wo es noch stockt und ihr steht in unter 5 Minuten, seid ihr da durch. Kommt gut und vor allem sicher an euer Ziel.
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12: München beidseitig, Therese-Giese-Allee wird geblitzt. Danke dir, Richard, fürs Melden. Dießen am Ammersee, Dießener Straße, Nandlstadt im Landkreis Freising, Schweig und Gröbenzell, Landkreis Fürstenfeldbruck, Dietzeller Hofstraße ist mit dabei. Danke dir, Dominik, fürs Melden. Habt ihr sonst noch was gesehen? Staus oder Blitzer? Dann gerne einmal anrufen oder eine WhatsApp schreiben an die 08000 1064 1064. Vielen Dank euch.

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1: Genau, und weil sich der Basti auch in dieser Woche nochmal Urlaub gönnt, rätselt ihr heute mit mir. Also, auf die Plätze, fertig, los. Ich suche heute einen Song. Wir starten ganz besonders kurz, aber auch ganz besonders heiß rein in die neue Rätselwoche. Welchen Song suche ich? Wenn ihr es wisst, dann meldet euch, schreibt mir oder ruft kurz durch. Die Nummer ist wie immer die 08000 1064 1064 und auf euch warten Ruhm, Ehre und Respekt.

Heiß, heißer, Radio Top FM. Wir sind mittendrin im Top FM Feierabendrätsel und heute bin ich auf der Suche nach einem Song. Da ist jemand ganz besonders sexy. So, die ersten richtigen Antworten habe ich hier und da schon bekommen und sie kommen und kommen weiter. Wenn ihr auch wisst, welchen Song ich suche, dann schreibt mir oder ruft an unter der 08000 1064 1064 und in zwei Songs kommt dann die Auflösung.

0: ganz entspannt. Geht's rein ins Top FM Feierabendrätsel. Und mit der Entspannung, da ist jetzt vorbei. Es geht wieder um Ruhm, Ehre und Respekt. Und den Song, den ich heute suche, der ist vor genau 35 Jahren an die Spitze der UK-Charts gesprungen und hat sogar einen Rekord von den Beatles gebrochen. Hier nochmal die Tippschnipsel. Ja, und jetzt wird aufgelöst. Wer kann, wer will? Hier ist die Pia von Radio Top FM. Wen habe ich dran?
1: Hi, da ist Annalena.
0: Hallo, servus Annalena. Du weißt, welchen Song ich suche?
1: Ich glaube, es war I'm Too Sexy von Right Said Fred.
0: Mhm. Schauen wir mal, was die Person in Leitung Nummer 3 sagt.
2: Hi, da ist der Andreas vom Outback.
0: Hi, servus Andreas.
2: Hi, servus. Es müsste Right Said Fred sein.
0: Weißt du auch, mit welchem Song?
2: Ja, I'm Too Sexy for My Love.
0: Hören wir mal kurz rein in die Lösung. Da hast du vollkommen recht. Herzlichen Glückwunsch dir.
2: Dankeschön.
0: Und natürlich auch vielen Dank an alle anderen, die mitgemacht haben. Goli, Karen, Dominik und Nina zum Beispiel per WhatsApp. Ruhm, Ehre und Respekt gibt's natürlich auch für euch. Und hier kommt euer Applaus. Und wir rätseln dann morgen wieder gemeinsam, wie gewohnt um 5:30 hier bei Radio Top FM.

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14: Ich bin Joshua Heise. Wenn Eltern nach der Trennung keinen Unterhalt zahlen, springt bislang der Staat ein. Diese Hilfe will Familienministerin Prien von der CDU kürzen. Betreffen würde das aber vor allem den alleinerziehenden Elternteil. Die SPD sagt, die Nachteile sollen lieber diejenigen abbekommen, die den Unterhalt nicht zahlen. Die Sozialdemokraten schlagen beispielsweise vor, dass Unterhaltsschulden zu negativen Einträgen bei der Schufa führen. Die Armee der Bundeswehr ist so groß wie seit 13 Jahren nicht mehr. Ende Juli hat die Truppe rund 186.700 Soldatinnen und Soldaten gezählt. Die Personalvorgaben der Politik sind damit erfüllt. Eine mögliche Wehrpflicht ist dadurch aktuell kein Thema mehr. Und der Trend zeigt weiter nach oben. Bei den Bewerbungen gibt's ein Plus von 26% im Vergleich zum Vorjahresmonat. Kein Job, kein Studium, keine Ausbildung. Das gilt für jeden Zehnten zwischen 20 und 24 Jahren in Deutschland. Damit ist der Anteil höher als in den Niederlanden, Schweden oder Tschechien, liegt aber trotzdem unter dem EU-Durchschnitt von knapp 13%. Junge Frauen sind häufiger betroffen als Männer. Viele wollen sich nach dem Schulabschluss oder Studium erstmal orientieren und zum Beispiel reisen. Wofür geben wir in Bayern unser Geld aus? Das hat sich das Landesamt für Statistik für das Jahr 2024 angeguckt. Klare Nummer 1, Wohnen und alles, was dazugehört, mit einem Anteil von knapp 36%. Auf Platz 2 folgt der Bereich Verkehr, dahinter Nahrungsmittel. Bei Freizeit, Sport und Kultur gab es ein starkes Einkommensgefälle. Während ärmere Haushalte nur 76 Euro dafür ausgaben, waren es bei Wohlhabenderen 536 Euro.
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0: Wer tröstet die Kleinen, wenn ihnen zum Beispiel Blut abgenommen wird? Die Kinderklinik des Klinikums hier in Starnberg hat jetzt insgesamt 150 Trösterbären geschenkt bekommen. Sie helfen dabei, die Kinder abzulenken, wenn ihnen zum Beispiel etwas wehtut oder sie Angst vor einer Behandlung haben. Das Ziel, die Kinder trösten und sie durch einen schweren Tag begleiten, damit es ihnen bald wieder besser geht. Aus Starnberg, Sandra Sedelmeier.
15: Und mehr Nachrichten aus Oberbayern gibt's auch wieder in einer Stunde in den Top FM Nachrichten.
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15: Ich glaube echt, ich habe mich noch nie so sehr über ein Wetter gefreut wie heute. Endlich kann man auch mal draußen sitzen oder das Fenster aufzumachen, ohne dass alles gleich heiß ist. Und trotzdem scheint ab und zu die Sonne. Wunderbar, 21 Grad dazu in Neufern bei Freising, 19 in Igling im Landkreis Landsberg. Wir bleiben bei 23 Grad Top-Temperatur, auch morgen bleibt es nochmal so angenehm, aber mit so ein bisschen mehr Regen. Der schönste Tag der Woche, der ist dann der Mittwoch mit Sonne und bis zu 28 Grad.
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15: Servus zu euch auf die Straßen. Aktuell nur eine Meldung für euch. Von der A8 München Richtung Stuttgart zwischen Zusmarshausen und Burgau. Hier ist ein Auto liegen geblieben. Überall sonst läuft's, kommt gut und vor allem sicher an euer Ziel.
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15: Geblitzt wird in München auf der Freisinger Landstraße. Danke dir, Bene, fürs Melden. Diessen am Ammersee, Diessener Straße, in Nandelstadt im Landkreis Freising, Schweig und Markt Indersdorf, Landkreis Dachau, die Dachauer Straße. Danke dir, Chris, fürs Melden. Habt ihr sonst noch was gesehen, Staus oder Blitzer? Dann gerne her damit. Meldet ihr wie immer kostenlos per Anruf oder WhatsApp an die 08000 1064 1064. Vielen Dank euch.
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15: Oh, und es ist angenehm heute. Das ist, glaube ich, so der Satz, der heute auch mit am meisten gesagt wird. Wir genießen die Wolken, den Regen, das bisschen Sonne, das aktuell teilweise runterkommt und die frische Luft. Und das mit jeder Menge Musik dazu. Ein entspannter 80er kommt gleich von Nazareth. Alicia Keys feuert einen fetzigen 2000er ab. Und jetzt rocken wir in den Montagabend mit Third Eye Blind aus den 90ern.

Rein in den Montagabend mit Radio Top FM. Bei uns heißt's gleich wieder, wie gewohnt, Bühne frei für einen Song made in Oberbayern. Wie immer am Montag und auch am Mittwoch um 6:45. Heute geht's Bühne frei für Gary R. aus Pürgen im Landkreis Landsberg. Und dazu setzen wir uns jetzt einmal alle zusammen musikalisch ans Lagerfeuer und singen mit bei Fool's Garden und Lemon Tree. Schönen Abend euch!

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9: Es hat sich ausgeschwitzt. 20 Grad messen wir aktuell in München am Flaucher, 20 auch bei euch in Isen im Landkreis Erding. Die große Hitze hat sich erstmal verabschiedet, für heute zumindest. Die Wolken, die haben das Kommando übernommen, lassen aber so langsam auch ein bisschen die Sonne raus noch für heute. Und morgen war's das. Morgen breitet sich erstmal der Regen weiter aus. Die Sonne macht ein Päuschen, zumindest kurz. Der Mittwoch, der wird aber dann schon wieder deutlich schöner mit Sonne und 28 Grad.
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9: Servus zu euch auf die Straßen. Vorsicht bitte auf der A8 München Richtung Stuttgart. Zwischen dem Kreuz West und Langwied hier liegt ein Eimer auf der linken Spur. A94 München Richtung Passau. Zwischen Pastetten und Dorfen hier braucht ihr aktuell 4 Minuten länger. Und auf dem Mittleren Ring, da stockt es aktuell zwischen Balanstraße und Schwanseestraße, ebenso 4 Minuten plus. Überall sonst läuft's, kommt gut und vor allem sicher an euer Ziel.
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9: Geblitzt wird aktuell in München auf der Dülferstraße. Danke dir, Lilly, fürs Melden. Marktindersdorf, Landkreis Dachau, die Dachauer Straße ist mit dabei. Taufkirchen-Vils, Landkreis Erding, die Weldener Straße. Und in Gröbenzell im Landkreis Fürstenfeldbruck, da steht einer auf der Zillerhofstraße. Habt ihr sonst noch was gesehen? Staus oder Blitzer? Dann gerne anrufen oder eine WhatsApp schreiben. Geht wie immer kostenlos und ganz einfach an die 08000 1064 1064. Vielen Dank euch.

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0: So klingen sie. Die besten Songs aus 4 Jahrzehnten hier bei Radio Top FM. Und mittendrin heißt es ja immer montags und mittwochs, jetzt um 6:45, Bühne frei für Musik direkt aus Oberbayern.
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0: Heute geht's dafür in den Landkreis Landsberg, genauer gesagt nach Pürgen, zu Gerhard Rauch alias Gary R. Musik macht er eigentlich schon ewig. Angefangen hat alles ganz klassisch in der Schulzeit mit Geige. Irgendwann wurde die dann gegen einen Bass getauscht. Ein Kumpel hatte eine Band und Gary R. war mit dabei. Zusammen haben sie sich quer durch Landsberg und Umgebung gespielt und dabei jede Menge Songs gecovert. Irgendwann hat sich die Band dann leider verlaufen. Jeder ist musikalisch in eine andere Richtung gegangen. Aber Gary R. hat die Musik nie ganz losgelassen.
2: Die Instrumente? Verstimmt, verstaubt, verstummt. Doch all die eigenen Ideen und Melodien waren immer noch da und meine Frau hörte nicht auf, mir zu sagen, ich solle endlich mein eigenes Ding durchziehen. Mein Sohn steuerte mit seinem feinsinnigen und manchmal etwas schwarzen Humor Texte bei und eine Sängerin aus Grafrath inspirierte mich zu 2 weiteren Songs, lieh mir unter dem Pseudonym Just Jay ihre Stimme dafür. Reiß die Fenster auf, kurbel die Scheiben runter, dreht das Radio auf Anschlag und singt laut mit. Und wenn der letzte Ton dann verklungen ist, ändert es. Danke, Top FM. 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

0: Gary R. aus Pürgen im Landkreis Landsberg mit No Time to Live. Schöne Nummer. Wir wünschen dir weiterhin ganz, ganz viel Spaß bei deiner Musik, lieber Gary. Und wenn ihr euren eigenen Song auch mal bei uns im Radio hören wollt, immer montags und mittwochs heißt es bei uns Bühne frei für eure Songs made in Oberbayern.
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8: Ich bin Stefan Schütz. In Deutschland steigt der Anteil junger Menschen, die ohne Job oder Ausbildungsplatz dastehen. Im vergangenen Jahr traf das auf 10% der Menschen im Alter zwischen 20 und 24 Jahren zu, so die Statistik. Tine Klimach berichtet.
9: Auffällig in der Statistik ist, dass anders als in vielen anderen EU-Ländern hierzulande mehr junge Menschen in Großstädten ohne Job oder Ausbildungsplatz sind als auf dem Land, wo es in der Regel ja weniger Angebote gibt. Unabhängig von der Region wollen sich viele nach dem Schulabschluss oder Studium erstmal orientieren und zum Beispiel reisen oder sie warten auf den richtigen Studien- oder Ausbildungsplatz.
8: Die Bundeswehr ist auf die größte Personalstärke seit rund 13 Jahren angewachsen. Ende Juli habe die aktive Truppe rund 186.700 Soldatinnen und Soldaten umfasst. Das sind rund 3.700 mehr binnen eines Jahres. Als wichtigen Grund nennt das Verteidigungsministerium das neue Wehrdienstgesetz. Seit Jahresbeginn werden alle 18-Jährigen angeschrieben und nach ihrer Dienstbereitschaft gefragt. Bayerns Haushalte stecken das meiste Geld ins Wohnen. Zahlen des Landesamtes für Statistik zeigen, 2024 ist im Schnitt über ein Drittel der Konsumausgaben für Wohnen, Instandhaltung und Energie draufgegangen. Auf Platz 2 folgte der Verkehr, also alles vom Autokauf über den Besuch an der Tankstelle bis hin zum ÖPNV-Ticket. Nahrungsmittel waren an dritter Stelle. Der Münchner Flughafen ist nach Einschätzung eines Experten beim fehlerhaften Start eines Boeing Dreamliners am Samstag haarscharf einer Katastrophe entgangen. Der Luftfahrtexperte Groß Bongard sagte, es hätte hunderte Todesopfer geben können, wenn die Piloten die Maschine nicht noch hochgezogen hätten. Die Boeing der Vietnam Airlines war erst hinter dem Ende der Südbahn abgehoben. Die Maschine wurde beschädigt und musste notlanden.
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10: Von weißer Wand zum farbenfrohen Dschungel. Das erste Obergeschoss des Kreisjugendamts hier in Ebersberg ist seit neuestem deutlich bunter. Hinter der Wandmalerei stecken die Schülerinnen und Schüler der Mittelschule Grafing. Sie haben den Bereich zusammen mit einem Urban Art Künstler neu gestaltet. Und weil das Projekt so gut gelaufen ist, dürfen sich in Zukunft auch andere Schulen im Landkreis mit solchen Aktionen kreativ ausleben. Aus Ebersberg, Zoe Mesenbrink.
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12: Der Sommerabend ist heute zum Glück mal wieder richtig angenehm. 21 Grad messen wir in Gröbenzell im Landkreis Fürstenfeldbruck, 22 in Erding. Dazu frische Luft und in den Regenpausen schaut teilweise sogar kurz die Sonne raus. Und auch morgen müssen wir nicht schwitzen, da regnen sich die Wolken noch mal schön aus bei um die 20 Grad. So richtig sommerlich mit Sonne und 28 Grad wird's dann erst am Mittwoch wieder.
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12: Servus zu euch auf die Straßen. Aktuell keine Meldungen. Kommt gut und vor allem sicher an euer Ziel.
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12: Geblitzt wird in München auf der Freisinger Landstraße. Danke De Bene fürs Melden. Diesen am Ammersee, Diesener Straße, in Nandlstadt im Landkreis Freising, Schweig und Markt Indersdorf, Landkreis Dachau, die Dachauer Straße. Danke dir, Chris, fürs Melden. Habt ihr sonst noch was gesehen, Staus oder Blitzer? Dann gerne her damit. Meldet ihr wie immer kostenlos per Anruf oder WhatsApp an die 08000 1064 1064. Vielen Dank euch.
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5: Die Klimaanlage kann auch jetzt noch weiter ausbleiben und Pause machen. 20 Grad messen wir in Vaterstetten im Landkreis Ebersberg, 19 in Weilheim. Ein Tief aus Finnland schickt uns eine ordentliche Portion Frischluft dazu rüber und 23 Grad Top-Temperatur. Die Wolken, die regnen sich heute aus. Teilweise kann sogar noch die Sonne kurz vorbeischauen. Morgen macht die Sonne dann aber erstmal weiter Urlaub. Da ist dann wieder viel Regen mit dabei. Und erst am Mittwoch zeigt sie sich wieder.
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6: Servus, liebe Autofahrer. Aktuell keine Meldungen. Alles gut.
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6: Geblitzt wird in München auf der Implerstraße, im Landkreis Dachau zwischen Groß-Inzelmoos und Markt Indersdorf, im Landkreis Fürstenfeldbruck, B471 bei der A8. Und dann haben wir noch einen im Landkreis Pfaffenhofen zwischen Reichertshausen und Oberhausen.
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1: Heute wird's abenteuerlich. Es geht in die Waldwelt Allgäu und hoch hinaus in den Baumwipfelpfad. Insgesamt gibt's 70 Erlebnisstationen, um groß und klein für die Natur zu begeistern. Erlebnispfad, Labyrinth, Streichelzoo, Abenteuerspielplätze, aber auch Orte zum Entspannen und natürlich das Highlight, der Baumwipfelpfad. Der geht 40 Meter über dem Boden, mitten durch die Baumkronen. Sagenhafter Ausblick inklusive. Die Waldwelt Allgäu ist ein beeindruckendes Naturerlebnis, ein toller Ausflug für die ganze Familie. Da kann man schnell mal den ganzen Tag verbringen.
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2: Ich bin Stefan Schütz. Die Bundeswehr hat im Juli so viele Soldatinnen und Soldaten gezählt wie seit 13 Jahren nicht mehr. Zum Stichtag Ende Juli habe es rund 186.700 Männer und Frauen in der Truppe gegeben. Das teilte das Verteidigungsministerium mit. Tini Klimach berichtet.
3: Die Zahl der Männer und Frauen in der Bundeswehr wächst schnell genug, um die politisch vereinbarten Ziele zu erreichen. Es sollen in diesem Jahr bis zu 190.000 Soldaten werden. Derzeit dienen über 12.000 freiwillig Wehrdienstleistende und kurzdienende Zeitsoldaten als Teil des neuen Wehrdienstes. Das sind rund 6% mehr als im Vergleich zum Vorjahr.
2: Auf den Straßen geht es immer ruppiger zu, das zeigt eine Langzeitstudie. Fast alle entsprechenden Werte haben sich seit der letzten Studie 2023 teils deutlich verschlechtert, teilte die Unfallforschung der Versicherer mit. Demnach räumen inzwischen 47% der Autofahrenden ein, gelegentlich zu drängeln, ein Plus von 8%. Knapp ein Drittel schert nach dem Überholen teils so dicht ein, dass andere bremsen müssen. In Bayern gibt es noch reichlich Chancen für Kurzentschlossene. Mehr als 3.500 Ausbildungsplätze sind aktuell frei. Die IG Bau ruft junge Leute auf, sich jetzt zu bewerben. Zwar startet das neue Ausbildungsjahr schon in 2 Wochen, doch laut Gewerkschaft stellen viele Betriebe sogar noch im Oktober ein. Besonders gute Chancen gibt es im Baugewerbe, im Verkauf und in der Gastronomie. Der Staat springt ein, wenn ein Elternteil für den Unterhalt des Kindes nicht zahlen will. In der Regierung wird weiter darüber diskutiert, wie das Milliardenloch gestopft werden könnte. Die SPD ist gegen den CDU-Vorschlag, den Unterhaltsvorschuss nur bis zum 16. Geburtstag zu gewähren. Die Sozialdemokraten fordern stattdessen Zugriff auf den Privatbesitz eines Schuldners, eine Schufa-Meldung und eine längere Verjährungsfrist.
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5: 20 Grad messen wir aktuell in München am Odeonsplatz, 18 in Reichling im Landkreis Landsberg. Oh, es ist angenehm. Das große Aufatmen nach dem schwülen Hitzewochenende. Und auch morgen müssen wir nicht schwitzen. Da regnen sich die Wolken nochmal schön aus bei um die 20 Grad. Und so richtig sommerlich mit Sonne und 28 Grad wird's dann am Mittwoch wieder.
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2: Hallo auf die Straßen, A96 Lindau Richtung München. Zwischen Buchloe Ost und Landsberg am Lech West liegen Gegenstände auf der Fahrbahn. Gute Fahrt.
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3: Ich bin Stefan Schütz. Die Bundeswehr hat im Juli so viele Soldatinnen und Soldaten gezählt wie seit 13 Jahren nicht mehr. Zum Stichtag Ende Juli habe es rund 186.700 Männer und Frauen in der Truppe gegeben. Das teilte das Verteidigungsministerium mit. Tini Klimach berichtet.
4: Die Zahl der Männer und Frauen in der Bundeswehr wächst schnell genug, um die politisch vereinbarten Ziele zu erreichen. Es sollen in diesem Jahr bis zu 190.000 Soldaten werden. Derzeit dienen über 12.000 freiwillig Wehrdienstleistende und kurzdienende Zeitsoldaten als Teil des neuen Wehrdienstes. Das sind rund 6% mehr als im Vergleich zum Vorjahr.
3: Auf den Straßen geht es immer ruppiger zu, das zeigt eine Langzeitstudie. Fast alle entsprechenden Werte haben sich seit der letzten Studie 2023 teils deutlich verschlechtert, teilte die Unfallforschung der Versicherer mit. Demnach räumen inzwischen 47% der Autofahrenden ein, gelegentlich zu drängeln, ein Plus von 8%. Knapp ein Drittel schert nach dem Überholen teils so dicht ein, dass andere bremsen müssen. In Bayern gibt es noch reichlich Chancen für Kurzentschlossene. Mehr als 3.500 Ausbildungsplätze sind aktuell frei. Die IG Bau ruft junge Leute auf, sich jetzt zu bewerben. Zwar startet das neue Ausbildungsjahr schon in 2 Wochen, doch laut Gewerkschaft stellen viele Betriebe sogar noch im Oktober ein. Besonders gute Chancen gibt es im Baugewerbe, im Verkauf und in der Gastronomie. Der Staat springt ein, wenn ein Elternteil für den Unterhalt des Kindes nicht zahlen will. In der Regierung wird weiter darüber diskutiert, wie das Milliardenloch gestopft werden könnte. Die SPD ist gegen den CDU-Vorschlag, den Unterhaltsvorschuss nur bis zum 16. Geburtstag zu gewähren. Die Sozialdemokraten fordern stattdessen Zugriff auf den Privatbesitz eines Schuldners, eine Schufa-Meldung und eine längere Verjährungsfrist.
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5: Es hat sich ausgeschwitzt. Oh, endlich auch nachts. Wir können wieder einiges an Schlaf aufholen. Und auch morgen geht's schön angenehm weiter tagsüber bei um die 20 Grad. Da ist aber auch wieder einiges an Regen mit dabei. Also haltet den Regenschirm bereit. So richtig sommerlich wird's dann am Mittwoch wieder, der schönste Tag der Woche mit Sonne und um die 28 Grad.

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3: Ich bin Stefan Schütz. Aggressives Verhalten im Straßenverkehr hat laut einer Langzeitstudie weiter zugenommen. Fast alle 23 untersuchten Werte haben sich seit 2023 verschlechtert, heißt es vom Gesamtverband der deutschen Versicherungswirtschaft. So drängeln inzwischen 47% der Autofahrer, 2023 waren es 39%. Auch Radfahrer erzwingen häufiger die Vorfahrt. Die Versicherer fordern schärfere Kontrollen und Sanktionen. Etwas neidisch dürften Autofahrerinnen und Fahrer nach Polen blicken. Dort gelten ab heute ein festgelegter Maximalpreis für Sprit und eine reduzierte Mehrwertsteuer. Doris Heimann berichtet aus Warschau.
4: Mit dem neuen Spritpreispaket möchte Polens Regierung zumindest vorübergehend finanzielle Erleichterung schaffen für die vielen Bürger, die in diesen Tagen mit dem Auto aus dem Urlaub zurückkehren. Die Regelung gilt für 2 Wochen bis Ende August, dann beginnt das neue Schuljahr. In Polen zahlt man heute für den Liter Super umgerechnet 1,67 Euro. Das sind 61 Cent weniger als in Deutschland.
3: Kein Job, kein Studium, keine Ausbildung. Das gilt für jeden 10. zwischen 20 und 24 Jahren in Deutschland. Damit ist der Anteil höher als beispielsweise in den Niederlanden, Schweden oder Tschechien. Er liegt aber trotzdem unter dem EU-Durchschnitt von knapp 13%. Junge Frauen sind häufiger betroffen als Männer. Viele wollen sich nach dem Schulabschluss oder dem Studium erstmal orientieren und zum Beispiel reisen. Rund 1,25 Millionen Menschen haben das Gäuboden-Volksfest in Straubing besucht. 11 Tage Ausnahmezustand für die 50.000 Einwohnerstadt. Das Fest endet heute Abend. Laut Veranstaltern lief alles super und entspannt. Beim Bier setzt sich ein rückläufiger Trend fort. 660.000 Liter Festbier gingen weg, spürbar weniger als in den Vorjahren.
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5: Es hat sich ausgeschwitzt. Oh, endlich auch nachts. Wir können wieder einiges an Schlaf aufholen. Und auch morgen geht's schön angenehm weiter tagsüber bei um die 20 Grad. Da ist aber auch wieder einiges an Regen mit dabei. Also haltet den Regenschirm bereit. So richtig sommerlich wird's dann am Mittwoch wieder. Der schönste Tag der Woche mit Sonne und um die 28 Grad.
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3: A4 Erfurt Richtung Kirchheimer Dreieck zwischen Bad Hersfeld und Kirchheimer Dreieck. Vorsicht, hier steht ein defekter LKW auf dem rechten Fahrstreifen im Baustellenbereich. Die A8 München-Stuttgart in Höhe Rastplatz-Fuchsberg in beiden Richtungen, Gefahr durch Rinder auf der Fahrbahn. Die A66 Frankfurt Richtung Wiesbaden zwischen Hofheim am Taunus und Diedenbergen, Gefahr nach einem Unfall auf dem mittleren Fahrstreifen. Und die B505 Bamberg Richtung Höchstadt zwischen Hirscheid und der Ausfahrt Limbach. Vorsicht, hier liegt ein LKW-Reifen auf der Fahrbahn. Gute Fahrt!
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1: Ich bin Stefan Schütz. Aggressives Verhalten im Straßenverkehr hat laut einer Langzeitstudie weiter zugenommen. Fast alle 23 untersuchten Werte haben sich seit 2023 verschlechtert, heißt es vom Gesamtverband der deutschen Versicherungswirtschaft. So drängeln inzwischen 47% der Autofahrer, 2023 waren es 39%. Auch Radfahrer erzwingen häufiger die Vorfahrt. Die Versicherer fordern schärfere Kontrollen und Sanktionen. Etwas neidisch dürften Autofahrerinnen und Fahrer nach Polen blicken. Dort gelten ab heute ein festgelegter Maximalpreis für Sprit und eine reduzierte Mehrwertsteuer. Doris Heimann berichtet aus Warschau.
2: Mit dem neuen Spritpreispaket möchte Polens Regierung zumindest vorübergehend finanzielle Erleichterung schaffen für die vielen Bürger, die in diesen Tagen mit dem Auto aus dem Urlaub zurückkehren. Die Regelung gilt für 2 Wochen bis Ende August, dann beginnt das neue Schuljahr. In Polen zahlt man heute für den Liter Super umgerechnet 1,67 Euro. Das sind 61 Cent weniger als in Deutschland.
1: Kein Job, kein Studium, keine Ausbildung. Das gilt für jeden 10. zwischen 20 und 24 Jahren in Deutschland. Damit ist der Anteil höher als beispielsweise in den Niederlanden, Schweden oder Tschechien. Er liegt aber trotzdem unter dem EU-Durchschnitt von knapp 13%. Junge Frauen sind häufiger betroffen als Männer. Viele wollen sich nach dem Schulabschluss oder dem Studium erstmal orientieren und zum Beispiel reisen. Rund 1,25 Millionen Menschen haben das Gäubodenvolksfest in Straubing besucht. 11 Tage Ausnahmezustand für die 50.000 Einwohnerstadt. Das Fest endet heute Abend. Laut Veranstaltern lief alles super und entspannt. Beim Bier setzt sich ein rückläufiger Trend fort. 660.000 Liter Festbier gingen weg, spürbar weniger als in den Vorjahren.
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3: Es hat sich ausgeschwitzt. Oh, endlich auch nachts. Wir können wieder einiges an Schlaf aufholen. Und auch morgen geht's schön angenehm weiter tagsüber bei um die 20 Grad. Da ist aber auch wieder einiges an Regen mit dabei. Also haltet den Regenschirm bereit. So richtig sommerlich wird's dann am Mittwoch wieder. Der schönste Tag der Woche mit Sonne und um die 28 Grad.

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1: Mit Hendrik Daum. Die Bundeswehr hat im Juli so viele Soldatinnen und Soldaten gezählt wie seit 13 Jahren nicht mehr. Zum Stichtag Ende Juli habe es knapp 187.000 Männer und Frauen in der Truppe gegeben. Das teilte das Verteidigungsministerium mit. Mehr von Tine Klimach.
2: Die Zahl der Männer und Frauen in der Bundeswehr wächst schnell genug, um die politisch vereinbarten Ziele zu erreichen. Es sollen in diesem Jahr bis zu 190.000 Soldaten werden. Derzeit dienen über 12.000 freiwillig Wehrdienstleistende und kurzdienende Zeitsoldaten als Teil des neuen Wehrdienstes. Das sind rund 6% mehr als im Vergleich zum Vorjahr.
1: Auf unseren Straßen, da geht es immer ruppiger zu, das zeigt eine Langzeitstudie. Fast alle entsprechenden Werte haben sich seit der letzten Studie 2023 teils deutlich verschlechtert. Das teilte die Unfallforschung der Versicherer mit. Demnach räumen inzwischen 47% der Autofahrer ein, gelegentlich zu drängeln, ein Plus von 8%. Und knapp ein Drittel schert nach dem Überholen teils so dicht ein, dass andere dann bremsen müssen. Bayerns Haushalte stecken das meiste Geld ins Wohnen. Zahlen des Landesamts für Statistik zeigen, 2024 ist im Schnitt über ein Drittel der Konsumausgaben für Wohnen, Instandhaltung und Energie draufgegangen. Auf Platz 2 folgt der Verkehr, also alles vom Autokauf über den Besuch an der Tankstelle bis hin zum ÖPNV-Ticket. Nahrungsmittel waren an dritter Stelle. Der Staat springt ein, wenn ein Elternteil für den Unterhalt des Kindes nicht zahlen will. In der Regierung wird weiter darüber diskutiert, wie das Milliardenloch gestopft werden könnte. Die SPD ist gegen den CDU-Vorschlag, den Unterhaltsvorschuss nur bis zum 16. Geburtstag zu gewähren. Die Sozialdemokraten fordern stattdessen Zugriff auf den Privatbesitz eines Schuldners, eine Schufa-Meldung und eine längere Verjährungsfrist. Letzter Applaus für einen Weltstar. Fans, Freunde und Familie haben sich heute von Sängerin Bonnie Tyler verabschiedet. Die Trauerfeier begann mit ihren eigenen Songs. Fans konnten die Zeremonie unter anderem per Livestream mitverfolgen. Zum Abschluss sang ein Chor ihren größten Hit, Total Eclipse of the Heart. Bonnie Tyler war im Juli im Alter von 75 Jahren nach schwerer Krankheit gestorben.
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3: Es hat sich ausgeschwitzt. Oh, endlich auch nachts. Wir können wieder einiges an Schlaf aufholen. Und auch morgen geht's schön angenehm weiter tagsüber bei um die 20 Grad. Da ist aber auch wieder einiges an Regen mit dabei. Also haltet den Regenschirm bereit. So richtig sommerlich wird's dann am Mittwoch wieder. Der schönste Tag der Woche mit Sonne und um die 28 Grad.
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1: Eine Meldung haben wir von der A7 Würzburg Richtung Fulda. Da läuft eine Unfallaufnahme zwischen Bad Brückenau-Wildflecken und Bad Brückenau-Volkers.
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1: Ich bin Hendrik Daum. Die Bundeswehr hat im Juli so viele Soldatinnen und Soldaten gezählt wie seit 13 Jahren nicht mehr. Zum Stichtag Ende Juli habe es knapp 187.000 Männer und Frauen in der Truppe gegeben. Das teilte das Verteidigungsministerium mit. Mehr von Tine Klimach.
2: Die Zahl der Männer und Frauen in der Bundeswehr wächst schnell genug, um die politisch vereinbarten Ziele zu erreichen. Es sollen in diesem Jahr bis zu 190.000 Soldaten werden. Derzeit dienen über 12.000 freiwillig Wehrdienstleistende und kurzdienende Zeitsoldaten als Teil des neuen Wehrdienstes. Das sind rund 6% mehr als im Vergleich zum Vorjahr.
1: Auf unseren Straßen, da geht es immer ruppiger zu, das zeigt eine Langzeitstudie. Fast alle entsprechenden Werte haben sich seit der letzten Studie 2023 teils deutlich verschlechtert. Das teilte die Unfallforschung der Versicherer mit. Demnach räumen inzwischen 47% der Autofahrer ein, gelegentlich zu drängeln, ein Plus von 8%. Und knapp ein Drittel schert nach dem Überholen teils so dicht ein, dass andere dann bremsen müssen. Bayerns Haushalte stecken das meiste Geld ins Wohnen. Zahlen des Landesamts für Statistik zeigen, 2024 ist im Schnitt über ein Drittel der Konsumausgaben für Wohnen, Instandhaltung und Energie draufgegangen. Auf Platz 2 folgt der Verkehr, also alles vom Autokauf über den Besuch an der Tankstelle bis hin zum ÖPNV-Ticket. Nahrungsmittel waren an dritter Stelle. Der Staat springt ein, wenn ein Elternteil für den Unterhalt des Kindes nicht zahlen will. In der Regierung wird weiter darüber diskutiert, wie das Milliardenloch gestopft werden könnte. Die SPD ist gegen den CDU-Vorschlag, den Unterhaltsvorschuss nur bis zum 16. Geburtstag zu gewähren. Die Sozialdemokraten fordern stattdessen Zugriff auf den Privatbesitz eines Schuldners, eine Schufa-Meldung und eine längere Verjährungsfrist.
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3: Es hat sich ausgeschwitzt. Oh, endlich auch nachts. Wir können wieder einiges an Schlaf aufholen. Und auch morgen geht's schön angenehm weiter tagsüber bei um die 20 Grad. Da ist aber auch wieder einiges an Regen mit dabei. Also haltet den Regenschirm bereit. So richtig sommerlich wird's dann am Mittwoch wieder. Der schönste Tag der Woche mit Sonne und um die 28 Grad.
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1: Heute wird's abenteuerlich. Es geht in die Waldwelt Allgäu und hoch hinaus in den Baumwipfelpfad. Insgesamt gibt's 70 Erlebnisstationen, um groß und klein für die Natur zu begeistern. Erlebnispfad, Labyrinth, Streichelzoo, Abenteuerspielplätze, aber auch Orte zum Entspannen und natürlich das Highlight, der Baumwipfelpfad. Der geht 40 Meter über dem Boden mitten durch die Baumkronen, sagenhafter Ausblick inklusive. Die Waldwelt Allgäu ist ein beeindruckendes Naturerlebnis, ein toller Ausflug für die ganze Familie. Da kann man schnell mal den ganzen Tag verbringen.
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1: Dili, das Nationalparkresort in Windischgarsten. 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
3: Mit Hendrik Daum. Auf unseren Straßen, da geht es immer ruppiger zu, das zeigt eine Langzeitstudie. Fast alle entsprechenden Werte haben sich seit der letzten Studie 2023 teils deutlich verschlechtert. Das teilte die Unfallforschung der Versicherer mit. Demnach räumen inzwischen 47% der Autofahrer ein, gelegentlich zu drängeln, ein Plus von 8%. Und knapp ein Drittel schert nach dem Überholen teils so dicht ein, dass andere dann bremsen müssen. Die Bundeswehr hat so viele Soldaten wie seit 13 Jahren nicht mehr. Wie das Verteidigungsministerium mitteilte, gab es Ende Juli rund 187.000 Männer und Frauen in der Truppe. Im Vergleich zum gleichen Zeitpunkt des Vorjahres war das ein Plus von 2%. Außerdem liegt die personelle Stärke des Militärs damit nach wie vor im Zielkorridor für dieses Jahr. Bei den Bewerbungen gibt es im Vergleich zum Juli vergangenen Jahres sogar ein Plus von 26%. Bundesverkehrsminister Bilger will die Wasserstraßen weiter ausbauen und die Fahrrinnen vertiefen. Das solle aber verantwortungsbewusst und mit ökologischen Ausgleichsmaßnahmen erfolgen, sagte der CDU-Politiker. Die Wasserstraße sei der klimafreundlichste Verkehrsträger. Bilger rechnet damit, dass die Lage mit dem Niedrigwasser in den Flüssen noch bis Mitte September anhalten wird. US-Unterhändler Kushner hat mit Israels Ministerpräsident Netanyahu über den Gaza-Friedensplan beraten. Die israelische Seite sprach anschließend von konstruktiven Diskussionen. Demnach wurde die Einrichtung von 2 Arbeitsgruppen beschlossen. Eine von ihnen soll sich mit der Entwaffnung der radikal-islamischen Hamas beschäftigen. Die andere Arbeitsgruppe soll über die öffentliche Gesundheit in Gaza beraten, etwa über sauberes Trinkwasser und sanitäre Einrichtungen. Letzter Applaus für einen Weltstar. Fans, Freunde und Familie haben sich heute von Sängerin Bonnie Tyler verabschiedet. Die Trauerfeier begann mit ihren eigenen Songs. Fans konnten die Zeremonie unter anderem per Livestream mitverfolgen. Zum Abschluss sang ein Chor ihren größten Hit, Total Eclipse of the Heart. Bonnie Tyler war im Juli im Alter von 75 Jahren nach schwerer Krankheit gestorben.
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4: Es hat sich ausgeschwitzt. Oh, endlich auch nachts. Wir können wieder einiges an Schlaf aufholen. Und auch morgen geht's schön angenehm weiter tagsüber bei um die 20 Grad. Da ist aber auch wieder einiges an Regen mit dabei. Also haltet den Regenschirm bereit. So richtig sommerlich wird's dann am Mittwoch wieder. Der schönste Tag der Woche mit Sonne und um die 28 Grad.
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3: Wir starten mit der A3 Würzburg Richtung Nürnberg. Die ist gesperrt aktuell zwischen Würzburg-Heidingsfeld und Würzburg-Randersacker. Der Grund hier eine Unfallaufnahme. Ihr werdet vor Ort umgeleitet. Und dann haben wir noch die A92 München Richtung Deggendorf. Bitte aufpassen zwischen Altdorf und Landshut Nord. Da steht ein unbeleuchtetes Pannenauto auf dem Standstreifen.
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1: Ich bin Hendrik Daum. Auf unseren Straßen, da geht's immer ruppiger zu, das zeigt eine Langzeitstudie. Fast alle entsprechenden Werte haben sich seit der letzten Studie 2023 teils deutlich verschlechtert. Das teilte die Unfallforschung der Versicherer mit. Demnach räumen inzwischen 47% der Autofahrer ein, gelegentlich zu drängeln ein, plus von 8%. Und knapp ein Drittel schert nach dem Überholen teils so dicht ein, dass andere dann bremsen müssen. Die Bundeswehr hat so viele Soldaten wie seit 13 Jahren nicht mehr. Wie das Verteidigungsministerium mitteilte, gab es Ende Juli rund 187.000 Männer und Frauen in der Truppe. Im Vergleich zum gleichen Zeitpunkt des Vorjahres war das ein Plus von 2%. Außerdem liegt die personelle Stärke des Militärs damit nach wie vor im Zielkorridor für dieses Jahr. Bei den Bewerbungen gibt es im Vergleich zum Juli vergangenen Jahres sogar ein Plus von 26%. Bundesverkehrsminister Bilger will die Wasserstraßen weiter ausbauen und die Fahrrinnen vertiefen. Das solle aber verantwortungsbewusst und mit ökologischen Ausgleichsmaßnahmen erfolgen, sagte der CDU-Politiker. Die Wasserstraße sei der klimafreundlichste Verkehrsträger. Bilger rechnet damit, dass die Lage mit dem Niedrigwasser in den Flüssen noch bis Mitte September anhalten wird. US-Unterhändler Kushner hat mit Israels Ministerpräsident Netanyahu über den Gaza-Friedensplan beraten. Die israelische Seite sprach anschließend von konstruktiven Diskussionen. Demnach wurde die Einrichtung von zwei Arbeitsgruppen beschlossen. Eine von ihnen soll sich mit der Entwaffnung der radikal-islamischen Hamas beschäftigen. Die andere Arbeitsgruppe soll über die öffentliche Gesundheit in Gaza beraten, etwa über sauberes Trinkwasser und sanitäre Einrichtungen.
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2: Es hat sich ausgeschwitzt. Oh, endlich auch nachts. Wir können wieder einiges an Schlaf aufholen. Und auch morgen geht's schön angenehm weiter tagsüber bei um die 20 Grad. Da ist aber auch wieder einiges an Regen mit dabei. Also haltet den Regenschirm bereit. So richtig sommerlich wird's dann am Mittwoch wieder. Der schönste Tag der Woche mit Sonne und um die 28 Grad.
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1: Modeschmuck sieht ja oft richtig schön aus, aber gerade bei Ringen, da bilden sich oft so blaue oder grüne Ränder am Finger. Vor allem, wenn es draußen warm ist und wir schwitzen. Juliane, aber das können wir ganz leicht verhindern, gell?
2: Ja, indem wir die Innenseite des Rings einfach dünn mit durchsichtigem Nagellack einpinseln. Das Ganze dann gut trocknen lassen. Der Lack bildet eine Schutzschicht zwischen Metall und Haut und verhindert so die Verfärbungen. Die Schicht hält natürlich nicht ewig, deswegen einfach ab und zu mal nachpinseln.
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1: Mit Hendrik Daum. Die Bundeswehr hat im Juli so viele Soldatinnen und Soldaten gezählt wie seit 13 Jahren nicht mehr. Zum Stichtag Ende Juli habe es knapp 187.000 Männer und Frauen in der Truppe gegeben. Das teilte das Verteidigungsministerium mit. Tine Klimach berichtet.
2: Mehr Bewerbungen, mehr Einstellungen. Die Zahl der Männer und Frauen in der Bundeswehr wächst schnell genug, um die politisch vereinbarten Ziele zu erreichen. Es sollen in diesem Jahr bis zu 190.000 Soldaten werden. Derzeit dienen über 12.000 freiwillig Wehrdienstleistende und kurzdienende Zeitsoldaten als Teil des neuen Wehrdienstes. Das sind rund 6% mehr als im Vergleich zum Vorjahr. Und das Anschreiben zum Wehrdienst haben die allermeisten jungen Männer schon beantwortet, aber nur sehr wenige Frauen. Da sind es nur 4%.
1: Im belgischen Naturschutzgebiet Hohes Venn kämpfen Feuerwehrleute weiter gegen die Brände. Aus dem deutschen Grenzgebiet hieß es am späten Abend, die Brandlinie sei mehr als 2 Kilometer entfernt. Ein Sprecher der Feuerwehr Monschau bezeichnete die Situation als relativ entspannt. Dennoch würden die Einsatzkräfte von Feuerwehr und THW die ganze Nacht über im Einsatz sein. Zuvor hatten etwa 30 Anwohner aus einem Ortsteil von Monschau ihre Wohnungen verlassen müssen. Sie können immer noch nicht zurück. Bundesverkehrsminister Bilger will die Wasserstraßen weiter ausbauen und die Fahrrinnen vertiefen. Das solle aber verantwortungsbewusst und mit ökologischen Ausgleichsmaßnahmen erfolgen, sagte der CDU-Politiker. Die Wasserstraße sei der klimafreundlichste Verkehrsträger. Bilger rechnet damit, dass die Lage mit dem Niedrigwasser in den Flüssen noch bis Mitte September anhalten wird. Bayerns Haushalte stecken das meiste Geld ins Wohnen. Zahlen des Landesamts für Statistik zeigen, 2024 ist im Schnitt über ein Drittel der Konsumausgaben für Wohnen, Instandhaltung und Energie draufgegangen. Auf Platz 2 folgt der Verkehr, also alles vom Autokauf über den Besuch an der Tankstelle bis hin zum ÖPNV-Ticket. Nahrungsmittel waren an dritter Stelle.
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3: Die dicken Wolken sind weiter unterwegs durch Oberbayern. Es bleibt wechselhaft bei Tiefsttemperaturen von um die 15 Grad. Auch heute untertags bleibt es dann regnerisch und kühler bei um die 20 Grad Top-Temperatur. Und erst der Mittwoch wird dann wieder sommerlicher mit viel Sonne und um die 28 Grad.
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1: Die A3 haben wir, Würzburg Richtung Nürnberg. Hier läuft zwischen Würzburg-Heidingsfeld und Würzburg-Randersacker eine Unfallaufnahme. Hier ist die Fahrbahn auf eine Spur verengt. Dann weiter auf die A92 München Richtung Deggendorf. Zwischen Altdorf und Landshut Nord bitte aufpassen. Da steht auf dem Standstreifen ein unbeleuchtetes Pannenauto. Und dann haben wir noch die A94 Passau Richtung München. Hier ist aktuell der Tunnel Einhausung Wimpersing gesperrt. Da wurde die Höhenkontrolle ausgelöst.
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3: Ich bin

0: als Teil des neuen Wehrdienstes. Das sind rund 6% mehr als im Vergleich zum Vorjahr. Und das Anschreiben zum Wehrdienst haben die allermeisten jungen Männer schon beantwortet, aber nur sehr wenige Frauen. Da sind es nur 4%.
1: Im belgischen Naturschutzgebiet Hohes Venn kämpfen Feuerwehrleute weiter gegen die Brände. Aus dem deutschen Grenzgebiet hieß es am späten Abend, die Brandlinie sei mehr als 2 Kilometer entfernt. Ein Sprecher der Feuerwehr Monschau bezeichnete die Situation als relativ entspannt. Dennoch würden die Einsatzkräfte von Feuerwehr und THW die ganze Nacht über im Einsatz sein. Zuvor hatten etwa 30 Anwohner aus einem Ortsteil von Monschau ihre Wohnungen verlassen müssen. Sie können immer noch nicht zurück. Bundesverkehrsminister Bilger will die Wasserstraßen weiter ausbauen und die Fahrrinnen vertiefen. Das solle aber verantwortungsbewusst und mit ökologischen Ausgleichsmaßnahmen erfolgen, sagte der CDU-Politiker. Die Wasserstraße sei der klimafreundlichste Verkehrsträger. Bilger rechnet damit, dass die Lage mit dem Niedrigwasser in den Flüssen noch bis Mitte September anhalten wird. Bayerns Haushalte stecken das meiste Geld ins Wohnen. Zahlen des Landesamts für Statistik zeigen, 2024 ist im Schnitt über ein Drittel der Konsumausgaben für Wohnen, Instandhaltung und Energie draufgegangen. Auf Platz 2 folgt der Verkehr, also alles vom Autokauf über den Besuch an der Tankstelle bis hin zum ÖPNV-Ticket. Nahrungsmittel waren an dritter Stelle.
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3: Die dicken Wolken sind weiter unterwegs durch Oberbayern. Es bleibt wechselhaft bei Tiefsttemperaturen von um die 15 Grad. Auch heute untertags bleibt es dann regnerisch und kühler bei um die 20 Grad Top-Temperatur. Und erst der Mittwoch wird dann wieder sommerlicher mit viel Sonne und um die 28 Grad.
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1: Heute wird's abenteuerlich. Es geht in die Waldwelt Allgäu und hoch hinaus in den Baumwipfelpfad. Insgesamt gibt's 70 Erlebnisstationen, um groß und klein für die Natur zu begeistern. Erlebnispfad, Labyrinth, Streichelzoo, Abenteuerspielplätze, aber auch Orte zum Entspannen und natürlich das Highlight, der Baumwipfelpfad. Der geht 40 Meter über dem Boden mitten durch die Baumkronen, sagenhafter Ausblick inklusive. Die Waldwelt Allgäu ist ein beeindruckendes Naturerlebnis, ein toller Ausflug für die ganze Familie. Da kann man schnell mal den ganzen Tag verbringen.
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3: Mit Hendrik Daum. Angesichts der jüngsten Waldbrände in Deutschland und Belgien fordern Experten einen schnelleren Umbau der Wälder hin zu widerstandsfähigen Mischwäldern. Der Präsident des Deutschen Forstwirtschaftsrates Haase mahnt, Deutschland müsse weg von reinen Nadelholzbeständen und den Waldumbau deutlich beschleunigen. Mischwälder gelten als wichtiger Schutz gegen Klimaextreme, doch die Umgestaltung dauert Jahre. Die Bundeswehr hat so viele Soldaten wie seit 13 Jahren nicht mehr. Wie das Verteidigungsministerium mitteilte, gab es Ende Juli rund 187.000 Männer und Frauen in der Truppe. Im Vergleich zum gleichen Zeitpunkt des Vorjahres war das ein Plus von 2%. Bei den Bewerbungen gibt es im Vergleich zum Juli vergangenen Jahres sogar ein Plus von 26%. Auf unseren Straßen geht's immer ruppiger zu, das zeigt eine Langzeitstudie. Fast alle entsprechenden Werte haben sich seit der letzten Studie 2023 teils deutlich verschlechtert. Das teilte die Unfallforschung der Versicherer mit. Demnach räumen inzwischen 47% der Autofahrer ein, gelegentlich zu drängeln. Ein Plus von 8%. Und knapp ein Drittel schert nach dem Überholen teils so dicht ein, dass andere dann bremsen müssen. Bundesverkehrsminister Bilger will die Wasserstraßen weiter ausbauen und die Fahrrinnen vertiefen. Das solle aber verantwortungsbewusst und mit ökologischen Ausgleichsmaßnahmen erfolgen, sagte der CDU-Politiker. Die Wasserstraße sei der klimafreundlichste Verkehrsträger. Bilger rechnet damit, dass die Lage mit dem Niedrigwasser in den Flüssen noch bis Mitte September anhalten wird. Bayerns Haushalte stecken das meiste Geld ins Wohnen. Zahlen des Landesamts für Statistik zeigen, 2024 ist im Schnitt über ein Drittel der Konsumausgaben für Wohnen, Instandhaltung und Energie draufgegangen. Auf Platz 2 folgt der Verkehr, also alles vom Autokauf über den Besuch an der Tankstelle bis hin zum ÖPNV-Ticket. Und Nahrungsmittel waren an dritter Stelle.
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4: Die dicken Wolken sind weiter unterwegs durch Oberbayern. Es bleibt wechselhaft bei Tiefsttemperaturen von um die 15 Grad. Auch heute untertags bleibt es dann regnerisch und kühler bei um die 20 Grad Top-Temperatur. Und erst der Mittwoch wird dann wieder sommerlicher mit viel Sonne und um die 28 Grad.
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3: Die A3 haben wir Würzburg Richtung Nürnberg. Hier läuft eine Unfallaufnahme zwischen Würzburg-Heidingsfeld und Würzburg-Randersacker. Dann die A8 München Richtung Stuttgart. Bitte vorsichtig fahren zwischen Dachau-Fürstenfeldbruck und Sulze-Moos. Da liegen mehrere Reifen auf der Fahrbahn. Und dann haben wir noch die A93 Weiden Richtung Hof. Hier auf Höhe Windisch-Eschenbach ein Pannen-LKW.
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3: Ich bin Hendrik Daum. Angesichts der jüngsten Waldbrände in Deutschland und Belgien fordern Experten einen schnelleren Umbau der Wälder hin zu widerstandsfähigen Mischwäldern. Der Präsident des Deutschen Forstwirtschaftsrates Haase mahnt, Deutschland müsse weg von reinen Nadelholzbeständen und den Waldumbau deutlich beschleunigen. Mischwälder gelten als wichtiger Schutz gegen Klimaextreme, doch die Umgestaltung dauert Jahre. Die Bundeswehr hat so viele Soldaten wie seit 13 Jahren nicht mehr. Wie das Verteidigungsministerium mitteilte, gab es Ende Juli rund 187.000 Männer und Frauen in der Truppe. Im Vergleich zum gleichen Zeitpunkt des Vorjahres war das ein Plus von 2%. Bei den Bewerbungen gibt es im Vergleich zum Juli vergangenen Jahres sogar ein Plus von 26%. Auf unseren Straßen geht's immer ruppiger zu, das zeigt eine Langzeitstudie. Fast alle entsprechenden Werte haben sich seit der letzten Studie 2023 teils deutlich verschlechtert. Das teilte die Unfallforschung der Versicherer mit. Demnach räumen inzwischen 47% der Autofahrer ein, gelegentlich zu drängeln. Ein Plus von 8%. Und knapp ein Drittel schert nach dem Überholen teils so dicht ein, dass andere dann bremsen müssen. Bayerns Haushalte stecken das meiste Geld ins Wohnen. Zahlen des Landesamts für Statistik zeigen, 2024 ist im Schnitt über ein Drittel der Konsumausgaben für Wohnen, Instandhaltung und Energie draufgegangen. Auf Platz 2 folgt der Verkehr, also alles vom Autokauf über den Besuch an der Tankstelle bis hin zum ÖPNV-Ticket. Und Nahrungsmittel waren an dritter Stelle.
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4: Die dicken Wolken sind weiter unterwegs durch Oberbayern. Es bleibt wechselhaft bei Tiefsttemperaturen von um die 15 Grad. Auch heute untertags bleibt es dann regnerisch und kühler bei um die 20 Grad Top-Temperatur. Und erst der Mittwoch wird dann wieder sommerlicher mit viel Sonne und um die 28 Grad.
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3: Mit Hendrik Daum. Die Bundesregierung reagiert auf die immer größere Bedrohung durch Drohnen am Testflughafen des Deutschen Zentrums für Luft- und Raumfahrt in Kochstedt in Sachsen-Anhalt. Eröffnet sie heute eine Forschungseinrichtung für Drohnensicherheit. Hier sollen innovative Technologien entwickelt und erprobt werden. Mehr von Uli Reitinger.
4: Innenminister Dobrindt hatte die Eröffnung des neuen Technologiezentrums kurz nach dem Vorfall von Leipzig verkündet. Am Flughafen Leipzig-Halle war Anfang des Monats eine mit Sprengstoff und Zünder bestückte Drohne entdeckt worden. Das neue Zentrum soll helfen, dass die Airports und Sicherheitskräfte in Zukunft besser vorbereitet sind. Also, dass sie zum Beispiel schnell erkennen, ist es ein Angriff oder die verwirrte Drohne eines Hobbyfotografen.
3: Im belgischen Naturschutzgebiet Hohes Venn kämpfen Feuerwehrleute weiter gegen die Brände. Aus dem deutschen Grenzgebiet hieß es am späten Abend, die Brandlinie sei mehr als 2 Kilometer entfernt. Ein Sprecher der Feuerwehr Monschau bezeichnete die Situation als relativ entspannt. Dennoch würden die Einsatzkräfte von Feuerwehr und THW die ganze Nacht über im Einsatz sein. Zuvor hatten etwa 30 Anwohner aus einem Ortsteil von Monschau ihre Wohnungen verlassen müssen. Sie können immer noch nicht zurück. US-Unterhändler Kushner hat mit Israels Ministerpräsident Netanyahu über den Gaza-Friedensplan beraten. Die israelische Seite sprach anschließend von konstruktiven Diskussionen. Demnach wurde die Einrichtung von 2 Arbeitsgruppen beschlossen. Eine von ihnen soll sich mit der Entwaffnung der radikal-islamischen Hamas beschäftigen. Die andere Arbeitsgruppe soll über die öffentliche Gesundheit in Gaza beraten, etwa über sauberes Trinkwasser und sanitäre Einrichtungen. Bayerns Haushalte stecken das meiste Geld ins Wohnen. Zahlen des